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1: Im Mai angekommen, dem Monat, der für Wachstum und Erneuerung steht, benannt nach der römischen Göttin Maya. Was Leonard im Mai gerne unternommen hat, dazu hören wir ihn gleich. Zuvor noch ein Schweizer Kollege von ihm, Oliver Fischer, dessen Großmutter aus dem Ruhrgebiet stammte. Oliver Fischer liebt die Arbeit für die Tiere und setzt sich für den Artenschutz ein, genauso wie er auch den Schlager liebt. Und was da jetzt mit seinem Herzen los ist, das besingt er jetzt. Und damit starten wir in den heutigen Schlager Boulevard, Ausgabe 461. Herzlich willkommen.
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Paris im Mai ist sicher noch mal ein Ticken schöner wie Paris im April oder im März. Ja, mit zwei Sängern aus der Schweiz ging diese Stunde los. Eine erfolgreiche Kollegin kommt noch dazu etwas später mehr. Zuvor gehen wir jetzt mal musikalisch rüber nach Österreich zu Simone und Charlie Brunner. Aus einer musikalischen Zusammenarbeit entstand mehr und beiden wurde es ganz warm ums Herz und sie bekannten sich zur wahren Liebe. Zuletzt hatte Simone wieder einige Songs veröffentlicht, aber ihre Beziehung ist bodenständig, ehrlich und getragen von tiefer Verbundenheit und jetzt auch wieder musikalisch zusammen. Musikalisch ausgedrückt, sie sind aus einem Guss.

0: 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Simone und Charlie Brunner eben über ein Miteinander, das über Jahre gereift ist und den Mut, unbeirrt seinen Weg zu gehen. Ein, wenn man so will, typischer Schlager. Doch der Schlager kann mehr. Er kann auch Trost spenden und Kraft geben, die es braucht, um nach einem Schicksalsschlag wieder aufzustehen. Denn es gibt Momente, in denen die Welt stillsteht. Voller Freude wartet man auf die Person, die man so von Herzen liebt, und sie kommt nicht und muss dann erfahren, dass diese Person nie mehr kommen wird, weil sie verunglückte. Darüber einen Schlager schreiben, der auch noch positiv rüberkommt? Monika Morell gelang dies 1978. Es wurde kein Song der Resignation, sondern der Heilung. Hier wurde die Zerbrechlichkeit des Glücks in harmonische Töne gefasst und gleichzeitig Kraft gezeigt, die es braucht, um nach einem Schicksalsschlag wieder aufzustehen. Ein Unfall veränderte alles. Genau diese Erfahrung musste auch die Sängerin Heidi Schütz erleben. Es war der 9. Dezember 2006. Sie fuhr gerade von einem Auftritt nach Hause, als ihr eine Fahranfängerin im Auto entgegenkam und die Kontrolle über das Fahrzeug verlor. Im Krankenhaus bekam sie vom Arzt die Prognose: Wir wissen nicht, ob sie jemals wieder laufen können. Was folgte, waren 25 Operationen, fast ein Jahr Krankenhaus und Reha, ein Vierteljahr im Rollstuhl. 5 Jahre hat sie sich ins Leben zurückgekämpft. Narben blieben zurück, nicht nur körperlicher Natur, sondern auch die, die eben tief in ihrer Seele verankert sind. Und ihr liegt dieser Song von Monika Morell am Herzen, denn es ist eben auch ein Zeichen dafür, dass wir immer wieder aufstehen können, denn das Leben wird immer weitergehen. Hier ist jetzt Heidi Schütz mit ihrer Version von Ich fange nie mehr was an einem Sonntag an.
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Christian Anders mit einem Kultschlager aus dem Jahre 1978. Ob alt oder ganz neu, ob Hit oder Lieblingsstück, Sie können das Programm des Schlagerboulevards mit Ihren Musikwünschen mitbestimmen. Sie erreichen unsere Wunschbox über deineschlagerwelt.de unter Musik, über meinschlagertreff.de oder über unsere eigene Webseite schlagerboulevard.info. An der heutigen Musikauswahl beteiligt waren Josef Kröner aus Bischberg, die Marina Bräutigam aus Sundern und die Marianne aus Köln, die Barbara Linneborn aus Arnsberg und der Ulrich Hubert Engels aus Mühl, der für seine liebe Frau Doris und für sich selbst jetzt Uli Bastian mit »Wie konnte das geschehen?« wünscht.

0: wenn man nach einer turbulenten Zeit plötzlich merkt, dass man wieder bereit ist, jemanden wirklich nah an sich ranzulassen. Adiyama war das eben gewesen. Da ist das Glückshormon aber sehr deutlich zu hören gewesen. Ein anderer Weg, dieses Glückshormon zu spüren, ist, auf sich selbst zu hören und seinen eigenen Weg zu gehen, ganz gleich, was andere darüber denken. Das schafft Leichtigkeit und das wollte Adrian Burri auch musikalisch überwachen. Er hat seinen ganz eigenen Stil gefunden, aber Musik sollte man nicht beschreiben, Musik sollte man spüren und deshalb jetzt für Sie, für uns Adrian Burri. Übrigens auch er, ein Musiker aus der Schweiz, wie auch die Musikerin, die wir darauf hören werden.
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Eine liebevolle Erinnerung eben von Francine Jordi daran, dass niemand perfekt sein muss. Auch sie hat in ihrem Leben große persönliche Herausforderungen gemeistert. Manchmal braucht es halt einen anderen Blickwinkel, um zu erkennen, wie wertvoll jeder von uns für diese Welt ist. Am leichtesten ist das natürlich daran zu erkennen, wenn das Herz sich meldet und man merkt, gegen die Liebe hat man sowieso keine Chance. Hier ist Pet.

Im Songtext hieß es eben bei Pascal Romé: Keinen Moment möchte ich ohne dich sein. Ja, und diese Dankbarkeit und Wertschätzung, die schickt die Dagmar Groschwitz mit diesem Song und lieben Grüßen auch an ihre Tochter Fabienne. Als nächstes kommen wir jetzt zu Alicia. Sie steht für den modernen, tanzbaren Schlager mit emotionaler Tiefe. Als sie die aktuelle Single im Studio einsang, da hatte sie so viel Spaß an diesem Titel, ja, dass sie schon beim Einsingen nicht einfach stillsitzen konnte. Die Textidee kam von ihr und es geht hier um Selbstbestimmung, dass man eben auch mal Nein sagen kann, ganz ohne schlechtes Gewissen, auch wenn es um eine Einladung nach Paris geht.

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Nina Montschein folgte gar nach einer Enttäuschung eine klare Erkenntnis, nämlich den Mut, einfach loszulassen und weiterzugehen. Hinaus ins Leben mit Blumen im Haar. Anschließend noch Christian Zach mit Wir sehen uns wieder. Ja, wenn Sie möchten, dann können wir uns wieder hören. Nächste Ausgabe, nächste Woche, gleiche Welle, gleiche Stelle. Und damit geht unser heutiger Schlagerboulevard zu Ende. Die Ausgabe 461. Für Sie alles Liebe, alles Gute. Bis nächste Woche hier im Schlagerboulevard. Ihr Andreas von Jutta Zenker. Tschüss.

Auch wenn mal etwas nicht klappt oder wie hier eine Beziehung einfach viel Nerven kostet, ja, das ist das Leben. Wolle Becker eben mit seinem Song. Bei

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1: Zigarren Klassiker More and More Captain Hollywood Project. Es ist genau 10 Uhr.
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3: Im Studio Nanju Kuhlmann. Schönen guten Tag. Der Buckelwal ist frei. Der in die Nordsee transportierte Wal ist seit heute Morgen 9 Uhr nicht mehr in dem Lastkahn. Christiane Hampe, hat er sich selbst freigeschwommen?
4: Ob er hinausbuxiert werden musste oder selbst rausgeschwommen ist aus seinem Reisebett, das ist unklar. Klar ist, der Wal schwimmt jetzt im offenen Meer. Nach Angaben von Beobachtern vor Ort stößt er Fontänen aus. 4 Tage lang war der mehrfach gestrandete Wal, der zuletzt wochenlang vor der Insel Pöhl feststeckte, bis zur Nordsee transportiert worden, finanziert von einer privaten Rettungsinitiative. Jetzt hoffen alle, dass das geschwächte Tier es mit dem Atlantikstrom weiter hoch in den Norden schafft, dort, wo es eigentlich hingehört.
3: Die USA machen ihre Drohungen wahr. Rund 5000 US-Soldaten sollen Deutschland verlassen, und zwar innerhalb von 6 bis 12 Monaten, heißt es aus dem Pentagon. Mehr von André Glatzel.
5: Hintergrund sind Spannungen zwischen den USA und Deutschland. Bundeskanzler Merz hatte ja US-Präsident Trump für seinen Kurs im Irankrieg scharf kritisiert. Der hatte aus Verärgerung darüber denn öffentlich mit dem Truppenabzug gedroht. In Deutschland sind aktuell mehrere 10.000 US-Soldaten stationiert. Es gibt rund 20 Einrichtungen. Die wichtigsten Standorte sind der Luftwaffenstützpunkt in Ramstein und das US-Regionalkommando für Europa und Afrika in Stuttgart.
3: Sollte Trump seine Ankündigung wahrmachen und die Zölle auf Autos aus der EU tatsächlich auf 25% erhöhen, drohen Gegenmaßnahmen. Das stellte die EU klar. Man halte sich alle Optionen offen. Vorwürfe, man halte sich nicht an das vereinbarte Handelsabkommen, weist Europa zurück. In Rheinland-Pfalz stimmen CDU und SPD auf Parteitagen heute über ihren Koalitionsvertrag ab, 6 Wochen nach der Landtagswahl. Mitte Mai könnte dann CDU-Politiker Gordon Schnieder zum neuen Ministerpräsidenten gewählt werden. In der Fußball-Bundesliga gibt's zum Endspurt nochmal direkte Duelle im Kampf um die Königsklasse. RB Leipzig ist dem Topspiel am Abend in Leverkusen gefordert. Zuvor spielt Stuttgart gegen Hoffenheim. Außerdem hat unter anderem noch Meister Bayern das Tabellenschlusslicht aus Heidenheim zu Gast.
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6: Viele Wolken hängen heute Vormittag vor allem im Westen am Himmel. Sonst scheint auch oft die Sonne und es bleibt trocken. Ab dem frühen Nachmittag kommen dann im Westen auch Schauer auf, vereinzelt auch kräftige Gewitter. Dazu wird es heute verbreitet sommerliche Warm mit Höchstwerten zwischen 25 und 29 Grad.
7: Uiuiui.
6: Morgen ist es dann weiter wechselhaft mit Schauern und Gewittern bei ähnlichen Temperaturen.
7: Vielen Dank euch beiden, und es ist ja die schönste Meldung des Tages. Ne? Timmy ist frei. Was haben wir mitgefiebert? Aber ich habe mir gerade so überlegt, nun stellt euch mal vor, der sagt sich hier, ihr könnt mich alle, dreht wieder um und schwimmt zurück nach Deutschland.
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7: Das wäre eine Nummer, ne? Alles umsonst gewesen. Einen schönen guten Morgen, hier ist hier eure Weekend-Show an diesem Samstag mitten im XL-Wochenende. Man kommt ja aus dem Tanken gar nicht raus, aus dem Tanzen. Tanken ist ja auch so eine andere Sache, aber aus dem Tanzen gar nicht raus. Erst aber Donnerstag auf Freitag schön in den 1. Mai getanzt, gestern erholt, und jetzt können wir weiter tanzen. Vorm Radio hier bei mir.
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0: Hey Leute, verlängertes Wochenende. Hier ist sie, eure Weekendshow wie jeden Samstag gleich 10.10 Minuten. Gestern haben wir also groß gefeiert, den Tanz in den Mai. Wir sind reingefeiert oder haben reingetanzt in den Tag der Arbeit. Ich habe gestern den Tag der Arbeit dafür genutzt, um zu arbeiten, richtig. Ich habe diese Sendung hier vorbereitet. Ist eine Menge bei rumgekommen, denn wir werden heute mal über Fails in Quizshows. Habe ich mal so ein Best-of zusammengestellt. Habe gestern ganz viel recherchiert, die besten Antworten aus Quizshows. Hört ihr heute hier bei mir. Und außerdem, wir als Kinder sind ja gern belogen worden. Und wenn man selber Eltern ist, macht man es heute auch so. Und wir decken es mal heute auf. Einfach so die Lügen, die wir uns als Kinder angehört haben und dann, dumm wie wir waren, auch noch geglaubt haben. Ja, darüber wird zu reden sein. Und seit gestern geht ja auch 17% Tankrabatt. Hat das jetzt was gebracht? Ich habe mal gestern auch so ein bisschen die Tankstellen so mir die Preise angeschaut. Also wirklich, ja, ist ein bisschen billiger geworden, aber 17 Cent. Ich meine, dafür haben die Konzerne erstmal vorher wieder ordentlich was draufgehauen. Wir müssen mal darüber reden. Die neue 12-Uhr-Regel hat das Tanken ja eigentlich, wenn wir ehrlich sind, eher teurer gemacht. Ich habe später einen Experten in der Show, der uns das Ganze nochmal genauer erklärt, was da eigentlich im Hintergrund alles abgeht. Außerdem, Album der Woche habe ich mitgebracht. Neue Musik lernt ihr heute bei mir in der Show auch kennen. Das Klugscheißerwissen und eine ganze, ganze Menge mehr. Und ihr kennt mich, ja? Ihr könnt mit mir in Kontakt treten. Quatschen, grüßen, gratulieren, schwatzen, blödeln. Einfach nur fröhlich sein, alles möglich. Interaktives Geschehen ist hier in der Sendung gern gesehen, gern genommen. Ihr müsst nur eins machen, mir eine WhatsApp schicken. Sprach oder Text?
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0: Unter dieser Nummer bin ich per WhatsApp höchst persönlich zu erreichen. Ja, ich bürge an dieser Stelle

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1: Kannst vergessen, Alter. Kannst vergessen. Hätte ich noch im Bett gelegen, hätte weniger Stress gehabt, hätte mir um 9 noch einen geschleudert, hätte mich umgedreht. Wäre alles besser gewesen, weißt du? So eine Scheiße, Alter.
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0: Minuten vor halb elf. The Script in eurem Radio. Und ich musste auch mein Script gestern ändern, als ich festgestellt habe, dass man sich überlegt hat, auch die offiziellen deutschen Singlecharts und Albumcharts ins verlängerte Wochenende zu schicken. Ja, es gibt kein Update, kommt Montag verspätet. Ja, auch die Menschen da müssen einfach mal freimachen. Die wollten wahrscheinlich auch lieber in den Mai tanzen. Nun gut, Plan B muss her, habe ich gehabt und habe mir überlegt, meine Güte, wir schauen einfach mal rein, was sind eigentlich die erfolgreichsten Songs gerade im deutschen Radio? Was wird am häufigsten im deutschen Radio gedudelt? Das nennt sich dann Airplay Charts und genau da schauen wir heute mal rein in die Top 5, was da eigentlich so aktuell gerade angesagt ist.
1: Platz 5.
0: Swim vom BTS. Ich meine, schwimmen könnte man ja heute auch mal, ne? Anbaden gehen bei Temperaturen bis zu 29 Grad. Aber das südkoreanische Unternehmen HYBE steht hinter den Superstars von BTS und natürlich anderen K-Pop-Bands. Von ihnen allen wird natürlich erwartet, dass sie wirklich makellose Vorbilder sind. Dieses Image könnte nun durch den Vorsitzenden von HYBE, Bang Si-hoo, angekratzt werden. Ihm droht im Zuge von Ermittlungen wirklich eine Haftstrafe. Die Abteilung Finanzkriminalität der Polizei in Seoul wirft ihm betrügerische und unlautere Aktiengeschäfte vor.
1: Platz 4.
0: Ein absoluter gute Laune-Song, Holly Humberstone, To Love Somebody. Ja, aufgewachsen ist in Grantham, ein kleiner Ort in den East Midlands. Er hätte Humberstone selber nie erwartet, dass sie mit ihrer Musik wirklich ihren Lebensunterhalt verdienen und dementsprechend auch bestreiten könnte. Doch 2020 veröffentlichte sie ihren ersten Song während der Pandemie. Ja, die Musik fand ein Publikum und den Rest kennen wir. Die meistgespielten Songs im deutschen Radio aktuell, sprich die Plätze 3, 2 und 1, die verrate ich auch in der nächsten halben Stunde.

0: Kopfhörer auf und weiter geht's in der nächsten halben Stunde, nämlich hiermit. Sie hatte mehr als nur Missing als Hit. Die Rede ist von Everything But The Girl. Wrong, hört ihr gleich bei mir in der Show. Und bei diesem Wetterchen brauchen wir Musik aus der guten Laune Abteilung. Ghost kommt von Ella Henderson.
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0: Jawohl, und man kann ja heute sagen, es ist der erste offizielle Sommertag, oder? Bei 29 Grad oder bis zu 29 Grad. Herrlich, also wer irgendwie noch ein bisschen Tipps braucht, so mit Spaß und XXL-Fun-Faktor.
2: Campingurlaub, ein XXL-Vergnügen für die ganze Familie.
3: Ich glaube, es sieht eng aus.
4: Quatsch.
3: Ja?
4: Das passt doch perfekt. Achtung, gleich mal hier mal ein bisschen weg.
3: Kannst du auch die Klappe auflassen und den Schwanz raushängen.
4: Guck mal, aber wenn wir hier das den Kopf teilen...
3: Mama.
4: Oh. Scheiße, es passt nicht, Schatz.
3: Und wenn du erst den Schwanz reinsteckst, geh mal... Entschuldigung, oh Gott.
4: Schatz, ja. Heute nicht mehr, hey. So habe ich den Schwanz jetzt reingesteckt
3: Nein.
4: und...
3: Hol mal den Kopf.

0: 182. Genau so heißt der Song. 10 Uhr gleich 35 Minuten. Einen schönen Samstag zusammen. It's the Weekend Show in eurem Radio. Und ja, es ist ja so, die offiziellen deutschen Charts sind auch im verlängerten Wochenende. Deswegen können wir nichts Aktuelles berichten, weil sie sind gleich geblieben. Kommen verspätet erst am Montag. Und da habe ich mir überlegt, für alle, die gerade erst eingeschaltet haben, wir kümmern uns mal um das Zeug, was am meisten im Radio läuft. Das sind dann die Airplay-Charts. Und da schauen wir rein. Die aktuellen Top 3 liegen mir vor. Wir gucken mal, was gerade am häufigsten bei euch im Radio zu hören ist.
1: Platz 3.
0: Und zwar Platz 3, der hier. Touch Yourself, Kamerad. Im Alter von 5 Jahren begann der Typ ja tatsächlich mit Gitarre spielen. Außerdem beteiligt er sich am Schulchor seiner Grundschule. Seine Schullaufbahn beendete er 2016 mit Abitur in der Tasche. Ein Studium zum Wirtschaftsingenieur brach er zugunsten was ab? Natürlich, zugunsten seiner Musikkarriere.
1: Platz 2.
0: Bibi Rexha und Faithless, New Religion. Bibi sorgt dafür, dass wir ja einen absoluten Banger wieder auf und in den Ohren haben. Es ist klar, der Faithless-Hit Insomnia. Geschnappt hat sie sich den und ins Jahr 2026 katapultiert. Für Faithless und Bibi war es aber nicht die erste Zusammenarbeit, wusste ich auch nicht. Im April letzten Jahres veröffentlichten die beiden bereits die gemeinsame Single Dollars and Dimes.
1: Platz 1.
0: Fever Dream von, klar, Alex Warren. Warren singt ja in diesem Hit von dem Gefühl des Verliebtseins. Er hätte seit Wochen nicht geschlafen. Er fing an, Dinge zu sehen wie ein Fiebertraum. Ja, und es gibt einen Fun Fact. Es gibt ja natürlich zu jedem Song irgendwie so ein Musikvideo. Das hat er für den Song natürlich auch. Und wer taucht darin auf? Paris Hilton. Sensationell. Spielen wir einen Song aus? Nein, spielen wir nicht. Warum das Ganze? Ich habe nämlich Post bekommen. Ich habe wirklich Post von euch bekommen. Darüber bin ich sehr dankbar. Per WhatsApp 05136 80 23 835. Und da

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0: Gleich hinter der Reklame hören wir wie versprochene Musik von Tampa City, Self-Aware. Apropos Werbung, wir reden ja heute darüber, welcher TV- oder auch Radiowerbespruch geht euch einfach nicht mehr aus der Birne. Könnt ihr reinschicken per WhatsApp. Barbara Steiner meint, nichts ist unmöglich. Genau, Toyota. Oder ohne Scheuern, ohne Bücken, einfach nur aufs Knöpfchen drücken. Alles strahlt und funkelt hell von selbst mit Wannenspray. Ja, genau. Oder das hier von Carla Deppe. Bondo Ellis, das famose Zartgemüse aus der Dose, aus dem Klassiker, oder? Ja, und Björn ist auch dabei. Der hat es auch mal selber eingesprochen, was ich auch höchst interessant finde.
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0: der anderen Seite der Nachrichten hört ihr das. Hey, guck die Gläser. Bei dem Wetter kann man schön mitsingen. Ey, das ist Zartmann und der hier verbreitet auch gute Laune. Ray Dalton mit Blood Running. Wir blicken zur 12 Uhr.
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2: Im Studio Nanju Kuhlmann. Schönen guten Tag. Der Buckelwal ist frei. Der in die Nordsee transportierte Wal ist seit heute Morgen 9 Uhr nicht mehr in dem Lastkahn. Christiane Hampe, hat er sich selbst freigeschwommen?
3: Ob er hinausbuxiert werden musste oder selbst rausgeschwommen ist aus seinem Reisebett, das ist unklar. Klar ist, der Wal schwimmt jetzt im offenen Meer. Nach Angaben von Beobachtern vor Ort stößt er Fontänen aus. 4 Tage lang war der mehrfach gestrandete Wal, der zuletzt wochenlang vor der Insel Pöhl feststeckte, bis zur Nordsee transportiert worden, finanziert von einer privaten Rettungsinitiative. Jetzt hoffen alle, dass das geschwächte Tier es mit dem Atlantikstrom weiter hoch in den Norden schafft, dort, wo es eigentlich hingehört.
2: Rund 5000 US-Soldaten sollen Deutschland verlassen, und zwar innerhalb eines Jahres. Das hat das US-Verteidigungsministerium angeordnet. Hintergrund sind Spannungen zwischen Deutschland und den USA wegen des Iran-Kriegs. Kanzler Merz hatte den Kurs von US-Präsident Trump scharf kritisiert. Das Bundeskartellamt will genau prüfen, ob und wie der Tankrabatt an die Autofahrer weitergegeben wird. Das hat Kartellamtspräsident Mundt bekräftigt und klargestellt, die Entlastung ist nicht für die Mineralölkonzerne bestimmt. Gestern waren die Preise an den Tankstellen deutlich gesunken, zum Mittag aber auch wieder gestiegen. Das hat auch der ADAC festgestellt, aber so Sprecherin Katrin von Brandenburg im ZDF.
4: Mittelfristig rechnen wir nicht mit dauerhaften Preisen unter 2 Euro. Dazu liegt der Rohölpreis zu hoch und dafür nehmen auch Mineralölkonzerne tatsächlich die Möglichkeit, um 12 Uhr Risikoaufschläge draufzuschlagen, zu stark war.
2: Seit dem Sturz des Assad-Regimes vor 1,5 Jahren sind rund 1,6 Millionen Flüchtlinge in ihr Heimatland Syrien zurückgekehrt. Fast alle aus den Nachbarländern Türkei, Libanon und Jordanien. Das berichtet die Welt am Sonntag unter Berufung auf Zahlen des UNHCR. Die Bundesliga-Saison ist auf der Zielgerade. Am 32. Spieltag gibt's heute unter anderem das Duell Erster gegen Letzter. Meister Bayern empfängt Schlusslicht Heidenheim. Die Heidenheimer müssen dringend punkten, um noch Chancen auf den Klassenerhalt zu haben.
1: Das Wetter.
5: Viele Wolken hängen heute Vormittag vor allem im Westen am Himmel. Sonst scheint auch oft die Sonne und es bleibt trocken. Ab dem frühen Nachmittag kommen dann im Westen auch Schauer auf, vereinzelt auch kräftige Gewitter. Dazu wird es heute verbreitet sommerliche warm mit Höchstwerten zwischen 25 und 29 Grad. Morgen ist es dann weiter wechselhaft mit Schauern und Gewittern bei ähnlichen Temperaturen.
0: Ich schwitze ja schon, wenn die Temperaturen vorliest.
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0: Dach zusammen. Heute eine kleine Weltdauerwerbesendung. Tut mir leid, aber es ist eine Kultwerbesendung, muss man ja sagen. Weil wir reden heute darüber, Mensch, welcher TV-Spruch aus der Werbung oder auch Radiowerbung ist euch einfach nicht mehr aus dem Kopf gegangen. Hat man geschafft, euch das im Prinzip zu implantieren? Gerne reinschicken. 05136 80 23 835. Eli meint, Meister Popper macht so sauber, dass man sich drin spiegeln kann. Ja, sehr gut. Oder hier, Tim Lux und auch Rainer Kraft haben dasselbe reingeschickt. Nämlich, Rainer Kraft schreibt noch dazu, bei mir hat die Gehirnwäsche funktioniert. Carglass repariert. Carglass tauscht aus. Haben wir eben gerade auch gehört. Angelika Krüger schreibt dazu Nespresso. Oder der hier ist auch gut. Der Trick mit dem Knick und die Masche mit der Tasche. Welche Werbung ist das? Genau, Rittersport. Und dann der hier. Kaum stehe ich hier und singe, kommen sie von nah und fern. Und Falle fangen an zu knabbern. Sie haben halt Ötchen gern.
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10 nach 12 und ich muss mal einen großen Dank rausschicken. Ja, ein ganz großes Dankeschön geht raus an meine Eltern. Dankeschön, Mama und Papa. Dass ihr mich als Kind so verarscht habt. Tja, das muss man doch mal ehrlich sagen. Mensch, was haben uns unsere Eltern damals für Lügen aufgetischt, oder? Und so, ey, umso älter du wirst, umso mehr merkst du eigentlich, was die dir da für einen Quatsch erzählt haben. Beispiel. Cola hilft beim Magen-Darm. Klar freust du dich als Kind, wenn du dann mal Cola trinken darfst. Und es gibt natürlich auch andere, ich sag mal, limonadenhaltige Erfrischungsgetränke. Aber das ist scheiße, was sie da erzählt haben. Weil der Zucker gibt einen schnellen Energieschub und triggert Dopamin. Also man fühlt sich einfach nur mal kurz besser. Danke, Mama und Papa, dass ihr da so wart. Oder ja, sowas wie Wunden heilen besser an der Luft. Ich weiß gar nicht, wer so einen Quatsch irgendwann mal erfunden hat, aber das stimmt nicht, weil mit dem Pflaster geht alles besser. An der Luft bildet sich nämlich schnell eine Kruste. Darunter bleibt eine Schicht aus Bakterien, Schmutz und auch abgestorbenem Gewebe. Und der ganze Shit kann einfach nicht abfließen. Also lieber Pflaster drauf und regelmäßig wechseln. Tipp hier von der Weekend Show. Oder sowas hier. Die Zunge hat verschiedene Geschmackszonen. Das ist auch völliger Nonsens. Wir können überall alles schmecken. Geschmackspapillen. Also diese roten Punkte auf der Zunge sind nämlich bei Menschen lustigerweise gleich verteilt. Oder Achtung, das hier auch. Das glauben ja auch noch einige erwachsene Menschen heute, dass man nachts bei offenem Mund Spinnen isst, ne? Es ist zum Glück nicht so. Ihr könnt durchatmen, denn die meisten Spinnen chillen im Netz. Die, die rumlaufen, haben gar keinen Bock auf Menschen. Also bitte, bitte keine Sorgen machen. Oder sowas hier, Schlafwandler darf man nicht wecken. Nein, bitte, bitte. Es ist schwer, sie zu wecken, weil sie in

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Charts und fast 1 Milliarde Streams hat er die Herzen der Musikliebhaber erobert und zählt zu den wirklich aufregendsten neuen Projekten der Musikszene. Ja, er hat auch schon mit einigen bekannten Künstlern der Branche zusammengearbeitet, unter anderem mit Joel Corey, Ella Henderson, Imanbag, Clock Rock oder auch hier das Teil mit Tom Walker. Auch so ein All-Time-Favorite. Und auf seiner mitreißenden neuen Single wird Glockenbach ja von der in London lebenden Singer-Songwriterin Sam Harper unterstützt, ja, die den Track mit ihrer unverwechselbaren Stimme bereichert. Inhaltlich dreht sich alles um, ja, diesen einen gewissen Zustand, nämlich auf der Tanzfläche stehen, irgendwann nicht mehr denken, sondern einfach nur fühlen. Ihr könnt die Nummer jetzt in euren Ohren fühlen. Neu in der Weekend Show, Glockenbach und Sam Harper. Lost.

0: Und so klingt der Laden in der nächsten halben Stunde. Robbie Williams kommt zu euch in die Boxen mit Lost und er hier. By Your Side, Wendelu und Jayla, der Blick zur Hype 1.
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0: Und die hat heute so einen kleinen Button bei euch in den Boxen kleben. Achtung, Dauerwerbesendung, unbezahlte Werbung. Ja, es gibt ja Werbung, die triggert uns. Ne? Da sind Sprüche drin, die vergessen wir ein Leben lang nicht mehr. Und über die reden wir heute. Was ist so ein Werbespruch, den ihr nicht mehr aus dem Kopf bekommt? Egal, ob es Fernseh- oder auch Radiowerbung ist. Könnt ihr gerne reinschicken per WhatsApp wie Holger Rathke. Like ice in the sunshine. Natürlich erinnern wir uns daran. Oder Timo Eschern. Denn wer sich mit Allianz versichert, der ist voll und ganz gesichert. Ja, oder ich will so bleiben, wie ich bin. Du darfst. Die Margarine, ne? Oder der hier ist auch gut. Mar

0: Wir haben soeben die 3 Minuten 30 Schallgrenze erreicht. An dieser Stelle blenden wir den Titel für Sie aus.
1: Hallo zusammen, es ist 12 Uhr und 35 Minuten. Hier ist sie, eure Weekendshow. Und seit gut 5 Wochen geht er jetzt, nämlich der neue Tankrabatt. Und ja, die neue Regelung soll dafür sorgen, dass Mineralölkonzerne nur noch einmal am Tag, nämlich um 12 Uhr am Mittag, die Preise erhöhen dürfen. Ja, das sogenannte Österreich-Modell. Und seit gestern kommen ja noch 17 Cent Tankrabatt dazu. Die Regierung hat sich erhofft, dass die Preise dadurch etwas sinken würden. Doch was sagt die Praxis? Wie fällt denn eigentlich so die erste Bilanz aus? Darüber will ich jetzt sprechen mit Christian Siedenbiebe. Er ist Redakteur im Finanzressort der Frankfurter Allgemeinen Zeitung. Einen wunderschönen guten Tag, Herr Siedenbiebe.
2: Guten Tag.
1: Ich grüße Sie, Herr Siedenbiebe. Ich sagte es ja eben schon, dass mit dem Österreich-Modell wollte ja die Regierung die dramatisch gestiegenen Spritpreise etwas einfangen. Wie fällt denn jetzt die erste Bilanz aus?
2: Nach 3 Wochen sieht es jetzt wohl so aus, dass das Preisniveau gestiegen ist, statt zu fallen. Beabsichtigt war ja, dass man damit zumindest irgendwie die hohen Preise ein bisschen bekämpfen kann. Das scheint irgendwie gar nicht geklappt zu haben. So ganz einfach ist es ja nicht, das zu vergleichen, ja, weil man nicht weiß, wie hoch die Preise gewesen wären, wenn es diese neue Regel nicht gibt. Aber der ADAC hat in einer Studie jetzt mal verglichen, wie groß der Abstand zwischen Rohölpreis und Benzinpreis in Deutschland im März war und wie das dann im April war. Und da kann man zumindest sehen, dass dieser Abstand durch neue Regel größer geworden ist. Das Preisniveau ist also gestiegen, statt zu fallen.
1: Das war ja irgendwie zu erwarten. Das bedeutet, die Konzerne preisen offenbar ein Polster zu ihren Gunsten ein, oder?
2: Ja, die dürfen ja jetzt nur noch einmal um 12 Uhr mittags die Preise anheben und danach höchstens wieder senken. Weil sie nicht genau wissen, wie der Tag dann weitergeht bei der Konkurrenz, heben sie um 12 Uhr vorsichtshalber die Preise lieber ein bisschen mehr an. So im Durchschnitt sind das bei Super E10 immer 9 Cent je Liter, die mittags um 12 Uhr die Preise steigen. Und bei Diesel sind es sogar 10,5 Cent. Danach gibt es dann wohl Preissenkungen so nach und nach in Richtung Abend. Aber insgesamt kommt dabei also ein höheres Niveau raus, als es vorher war.
1: Und was bedeutet das jetzt in der Praxis für uns Autofahrer? Wann ist es jetzt eigentlich die beste Zeit zum Tanken?
2: Ja, am besten tankt man jetzt kurz vor 12 Uhr. Früher war das ja mal abends am besten. Abends waren die Preise am niedrigsten, bevor dann in der Nacht ein paar Tankstellen zugemacht haben und der Preis wieder ein bisschen hochging. Aber so in den frühen Abendstunden war es früher am besten, jetzt kurz vor 12.
1: Ja.
2: Dann liegt der Preis so 2,7 Cent je Liter unter dem Tagesdurchschnitt. Aber abends ist es auch nicht so ganz schlimm mit den Preisen, sondern abends ist es so ungefähr der Tagesdurchschnitt. Was man nicht machen sollte, ist um genau 12 Uhr oder kurz danach tanken, da sind die Preise am höchsten, das ist also falsch. Und die guten Zeiten zum Tanken sind kürzer geworden, das ist diese Phase kurz vor 12. Aber die Abendstunden sind auch nicht unendlich schlecht, was den Tagesablauf betrifft.
1: Und haben die Autofahrer das schon verinnerlicht und was sagen die zu der neuen Regelung?
2: Ja, vorher hatten ja viele geschimpft, dass die Preise sich so im Laufe des Tages total oft verändern und dass es einem passieren kann, dass man sich irgendwo im Internet eine billige Tankstelle rausgesucht hat, man fährt dann dahin und dann steigen ja die Preise. Das war die Unzufriedenheit mit der alten Regel. Aber jetzt gibt es auch eine Umfrage, wie die Autofahrer denn die neue Regel finden. Da gibt es 21%, die loben sie, aber ungefähr doppelt so viel, also 42% äußern sich ablehnend. Also die meisten haben doch das Gefühl, dass es nicht besonders günstig für sie ist. Zumal gerade diese Zeit so kurz vor 12, wenn die Preise jetzt sehr niedrig sind, da arbeiten ja viele Leute, da hat auch nicht jeder Zeit, jetzt zu tanken zu fahren.
1: Ja, das stimmt natürlich auch. Herr Siedenbiebe, ich sage vielen Dank für die Einschätzung. Machen Sie es gut. Tschüss.
2: Vielen Dank und tschüss.
1: Christian Siedenbiebe von der FAZ zum vor gut 5 Wochen eingeführten Österreich-Modell, welches die Spritpreise hier bei uns in Deutschland nicht, wie erhofft, zum Senken bringt.

Genau, Hideaway, das ist der Sound für euren Sommertag heute, ne? Strahlendes Wetter da draußen, Kaiser, gerade angemacht. Hier in der Weekend Show und jetzt kümmere ich mich um eure Vermisstenanzeigen. Es gibt Musik, die vermisst ihr im Radio, die schickt ihr mir jede Woche fleißig und einlose ich immer aus, den ich dann einfach mal ins Radio baller, den Song, den ihr dann vermisst und gerne hören wollt. Wenn ihr da auch Musik irgendwo rumliegen habt, von mir aus im Keller, auf dem Balkon, Terrasse oder im Pool, der noch nicht gefüllt wurde, herschicken per WhatsApp 051 3680 23 835, könnt ihr gerne Geschichte mit zuschreiben. Wie gesagt, ich habe hier eine Box und da ziehe ich immer einen Zettel raus. Kommt immer neues Futter rein und heute darf sich freuen Marina. Sie kommt aus Ellwangen. Sie schreibt dazu, ein leider gescheiterter Comeback-Versuch im Jahr 1999. Hat mir damals wirklich sehr gut gefallen, der Song. Und auch heute höre ich ihn einfach noch ganz gern. Finde ihn absolut genial, kann dazu super tanzen und macht eine tolle Stimmung. Überzeugt euch selbst jetzt, hier ist sie nämlich, Diana Ross, Not Over You Yet.

0: Ja, es ist schon erstaunlich, wie es die Werbung schafft, sich in unseren Kopf zu brennen. Weil wir reden heute darüber, TV- oder Radio-Werbesprüche, die ihr einfach nicht mehr vergesst, die ihr heute noch aufsagen könnt. Gerne reinschicken per WhatsApp 051 36 80 23 835. Alexandra Gruß hat sich gemeldet mit dem Alten hier, ich glaube aus den 80ern. Nogger dir ein. Oder hier, Mike Krüger schreibt, ich habe gar kein Auto. Oh ja. Oder auch der hier, den hören wir heute noch und der geht einfach nicht aus dem Kopf. Und er klingt auch noch so ähnlich. Geht ins Ohr, bleibt im Kopf.
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0: Und das hier habt ihr in den nächsten 30 Minuten ganz im Ohr. Be My Lover, der Sound der 90er von La Bouche. Und das hier. Oh ja, Stromae, A Laurent Dance. 13 Uhr ist es.
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2: Im Studio Nanju Kuhlmann. Schönen guten Tag. Der Buckelwal, der wochenlang vor der Insel Pöhl festsaß, schwimmt jetzt in der Nordsee. Der Wal ist seit heute Morgen nicht mehr in dem Lastkahn, der ihn dorthin gebracht hat. Christiane Hampe, ist er damit jetzt gerettet?
3: Ob der geschwächte Wal jetzt gerettet ist, das ist noch nicht ausgemacht. Er ist ja schon mehrfach gestrandet in der Ostsee und lag auch wochenlang im Flachwasser fest. Die Helfer der privaten Rettungsinitiative hoffen natürlich jetzt, dass der Wal den Weg weiter Richtung Norden findet, dorthin, wo er eigentlich hingehört. Die Dänen haben bereits klargemacht, sollte er nochmals in Dänemark stranden, dann wird es keine weitere Hilfe für das Tier geben, denn Dänemark sieht Walstrandungen als natürliches Phänomen an.
2: In Berlin bleibt man gelassen angesichts der Ankündigung, dass die Amerikaner 5000 Soldaten aus Deutschland abziehen wollen. Was sagt denn Verteidigungsminister Pistorius zu dem Teilabzug? Laura König.
4: Verteidigungsminister Pistorius sagt, eine gewisse Truppenreduzierung sei ohnehin erwartet worden. Die Rede sei jetzt von 5000 der insgesamt fast 40.000 bei uns stationierten Soldatinnen und Soldaten. Deutschland ist ja auch für die Amis wichtig. Der Luftwaffenstützpunkt Ramstein ist Knotenpunkt für die Einsätze im Nahen Osten. In Stuttgart ist das US-Regionalkommando für Europa und Afrika. Die US-Armee unterhält aktuell rund 20 Einrichtungen in Deutschland, vor allem im Süden und Südwesten.
2: In den kommenden Wochen soll es auf dem Tisch liegen, das Konzept für eine Steuerreform. Das kündigte Finanzminister Lars Klingbeil in der Süddeutschen an. Er will kleinere und mittlere Einkommen entlasten und Spitzenverdiener mit sechsstelligen Gehältern stärker zur Kasse bitten. Sollte Trump seine Ankündigung wahrmachen und die Zölle auf Autos aus der EU tatsächlich auf 25% erhöhen, drohen Gegenmaßnahmen. Das stellte die EU klar. Man halte sich alle Optionen offen. Vorwürfe, man halte sich nicht an das vereinbarte Handelsabkommen, weist Europa zurück. In der Fußball-Bundesliga gibt's zum Endspurt nochmal direkte Duelle im Kampf um die Königsklasse. RB Leipzig ist im Topspiel am Abend in Leverkusen gefordert. Zuvor spielt Stuttgart gegen Hoffenheim. Außerdem hat unter anderem noch Meister Bayern das Tabellenschlusslicht aus Heidenheim zu Gast.
1: Das Wetter.
5: Verbreitet ist es aktuell sonnig und trocken, nur im Westen und Nordwesten Deutschlands ziehen mehr Wolken durch. In den nächsten Stunden kommen da erst Schauer runter und später sind auch mal einzelne, teils kräftige Gewitter drin. Das Ganze bei maximal 25 bis 29 Grad. Morgen gibt's mal mehr, mal weniger Wolken, im Südosten wieder länger Sonne, im Nordwesten weiter Schauer und Gewitter bei maximal 31 Grad.
0: Ich habe zu danken bei euch beiden und übrigens zu Timmy gibt's auch gerade Neuigkeiten. Kommt gerade rein, man hat das Signal, also der ist ja getrackt, zu ihm verloren. Und ich hab's heute Morgen noch gesagt, wartet mal ab, der kommt zurück.
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0: Ja. Das Norm Randl. Guten Tag zusammen, schön, dass ihr da seid und wir reden heute ein bisschen auch über Werbesprüche, die einfach nicht aus eurem Kopf rausgehen. Sozusagen heute die Dauerwerbesendung, aber ja, es gibt ja viele tolle Produkte und reingeschickt hat sich Doreen oder hat was, Doreen Mund. Wer hat's erfunden? Die Schweizer von Ricola. Dann Torben Söderberg-Günther hat reingeschrieben, Beisen, nur echt mit 52,10, richtig. Und dann hat er noch was geschrieben, nämlich Backen ist Liebe, Sanella ist Backen. Alles Werbesprüche, die er nicht aus dem Kopf bekommt. Raider heißt jetzt Twix, sonst ändert sich nichts. Andi Ehrenstein verdankt mal dieses hier. Und dann von Katrin Schibol-Ogschet, Persil, da weiß man, was man hat. Oder das hier ist auch gut. Von Ute Horner. It's not a trick. It's Sony.
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0: 13:11 Minuten. Jetzt schauen wir mal, was bei unseren Weekend-Show-Stars los ist.
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0: Und das hier, das sind meine Themen heute. Sie lässt Stimme und Aussehen patentieren und 100 Millionen Dollar in der ersten Woche. Sie ist wirklich einer der größten Stars unserer Zeit. Und zwar diese Dame hier. Na klar, erkannt Taylor Swift, ihre Songs haben Milliarden von Streams, ihre Privatflugzeugreisen sind zum Meme geworden und jetzt hat sie auch ein Patent angemeldet, das verhindern soll, dass man mit ihr KI-Kunst macht. Und Taylor Swift hat deswegen letzte Woche 2 Markenpatente angemeldet und zwar dabei geht es um ein Bild von ihr auf der Bühne mit Gitarre umhängt und ja, hohen rosa Stiefeln. Und ihre Stimme, genauer gesagt, sind es da 2 Aufnahmen, in denen sie ihr letztes Album The Life of a Showgirl bewirbt. Damit kann Swift jetzt nicht nur dagegen vorgehen, wenn jemand ihre Stimme oder mit KI identische oder auch nahezu identisch nachgebaut, sondern auch gegen KI-Produktion, die confusionally similar, also das ist die verwechslungsfähig ähnlich sind. Das ist eine juristische Formulierung, die im KI-Bereich häufig verwendet wird. Tja, er ist da. Das Biopic vom King of Pop. Michael Jackson. Großes, hochglanzpoliertes Kino ohne Platz für Ecken und Kanten. Ja, so lautet das Urteil vieler Filmkritiker und auch ja, im Hinblick auf die Vorwürfe, die gegen Michael Jackson ja seit langem im Raum stehen, gab es Kritik, sexueller Missbrauch von Kindern und Minderjährigen, Manipulation und allem. Das alles kommt nicht vor in Michael. Paris Jackson, die Tochter vom King of Pop, distanziert sich ganz deutlich vom Biopic Michael und spricht ja davon, dass im Film massenhaft volle Unwahrheiten drin seien. Und trotzdem, laut Medienberichten hat das Biopic in der ersten Woche, fast 100 Millionen Dollar in USA eingespielt. Weltweit waren es deutlich über 200 Millionen Dollar. Und damit hat Michael die beste Eröffnungswoche eines Biopics jemals hingelegt. Vorher hielt den Rekord der Film Oppenheimer aus dem Jahr 2023 über den US-amerikanischen Physiker J. Robert Oppenheimer. Auf dem 2. Platz folgten dann Bohemian Rhapsody über Freddie Mercury und seine Band Queen. Das alles wurde jetzt vom neuen Michael Jackson Biopic in den Schatten gestellt.
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0: Ihr könnt sie nicht nur fühlen, sondern hören. Die Weekend Show, 13.23 Uhr an diesem wundervollen Samstag. Kann man ja nie anders sagen. Kann man ja auch was unternehmen. Hamburg ist ja immer eine Reise wert. Gibt so drei große Attraktionen. Das eine sind ja klar die Musicals. Seit gefühlt 100 Jahrzehnten läuft da der König der Löwen. Auf der anderen Seite hätten wir dann noch das Miniaturmuseum. Lockt natürlich auch immer Millionen von Menschen jedes Jahr an. Und dann gibt es natürlich noch die Rote Meile. Nummer 1, St. Pauli. Ja, in Deutschland, wie gesagt, die Rote Meile Nummer 1 und die hat ja auch ihre eigenen Geschichten. Nun stellen wir uns einfach mal vor, es ist so ein Klassentreffen in Hamburg und einer hat einen Hintergrund als Mitarbeiter in St. Pauli. Es könnte peinlich werden.
1: Mittlerweile ist der Kiez hier eine Partymeile mit Geschichte. Und die kann Olli aus eigener Erfahrung erzählen.
2: Ich habe hier auf St. Pauli mehr oder weniger alles gemacht, was man für Geld machen kann. Ich war Barmann, ich war Türsteher, ich war Koberer. Ich habe aber auch im Puff gearbeitet. Ich habe 2 Jahre im Bordell gearbeitet als Wirtschafter. Haben wir Puffgänger unter uns? Ja? Puffgänger? Ich habe 2 Jahre im Puff gearbeitet und das eine oder andere Gesicht kommt mir echt bekannt vor.
0: Gut, kommen wir mal zu Albert Einstein. Geht ja als einer der bedeutendsten Physiker und der Wissenschaftsgeschichte und weltweit als einer der bekanntesten Wissenschaftler der Neuzeit. Sein größtes Werk war und ist die Relativitätstheorie. Oh, aber der hat ja noch viel mehr erfunden. Das wusste ich auch nicht. Und man lernt ja nicht aus. Und ihr lernt jetzt auch etwas dazu.
3: A Quadrat plus B Quadrat ist C Quadrat. Ist das nicht von Albert Einstein sogar? Ich glaube ja, der hat Formeln gemacht. Ja. Weil so dumm, wie ich vielleicht aussehe, bin ich gar nicht. Und das ist geil.

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0: gleich in der Show zu hören. Der großartige Ascher mit dem Song Namen. Und wenn ich gehe, dann so wie ich gekommen. Udo Lindenberg zusammen mit Apache 207, der Komet.
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0: Und wenn die Werbung Sprüche raushaut, die wir nicht mehr vergessen, dann haben sie alles richtig gemacht, weil darüber reden wir, welcher Werbespruch aus TV- oder Radiowerbung habt ihr einfach nicht vergessen. Danke für eure Meldung. Nesse hat sich gemeldet mit Ist der neu? Nein, mit Perwoll gewaschen. Auch so ein geiler. Oder hier von Jochen Klose, dann geh doch zu Netto. Oder der hier ist auch sehr gut. Und er kam rein von Mila Nerstedt. Geht nicht, gibt's nicht. Die Praktika-Werbung auch. Never forget.

Auch ein geschichtsträchtiger Song von Take That, Never Forget. Ja, mit dem Song haben sie sich damals dann von der großen Bühne verabschiedet, wurde die Trennung bekannt gegeben. Ach, herrlich, oder? So ein schöner 90er. 13.37 Uhr, Minuten. Das ist hier eure Weekend Show an diesem Samstag, die irgendwie zu so einer Dauerwerbesendung mutiert ist. Aber nicht, weil ich nur Werbung spiele, sondern weil wir heute darüber reden, was sind so Werbesprüche, die ihr einfach nicht aus dem Kopf rausbekommt. Total von getriggert. Und großartig, was ihr mir hier alles reinschickt und wie viel ihr mir hier reinschickt. Also ich bin schwer begeistert. Rolf Koopmann meint zum Beispiel, Palim Palim. Ja, gut. Oder dann von Martin Reimer, irgendwas stimmt mit Hasi nicht, ja. Oder hier von Klaus Bartels wurde auch immer gesungen, Musterhausküchenfachgeschäft. Und ihr merkt, selbst ich kann das noch. Nicht gleich in die Luft gehen, rauche lieber eine HB. Ja, da gab es doch Zigarettenwerbung, mittlerweile tatsächlich verboten. Oder 00 und im Bad und WC ist alles okay. Sehr viele sind getriggert vom Seitenbacher Müsli, das habe ich schon herausbekommen. Auch bei vielen ist übergeblieben, ich habe gar kein Auto. Ja, auch gut. Oder während in Villa Bajo noch geschrubbt wird, wird in Villa Riba schon gefeiert. Ja, Ferry Ultra war das. Morgens 9:30 in Deutschland, habe ich heute Morgen auch schon gesagt. Oder der hier von Vera Haller, After Eight, die feine englische Art. Oder Frosta ist für alle da, ja auch sehr gut. Oder dieser Spruch auch, erstmal zu Kenny. Ja, den gibt es heute noch.

Es geht ja heute um die Werbung. Und welche Werbung kriegt ihr nicht aus dem Kopf? Verena Neiler hat mir eine WhatsApp geschickt und sie kann folgende Werbung auswendig aufsagen. Stell dir mal vor, da ist ein Platz, du weißt schon wo. Da schenkt man dir ein Lächeln und sagt, einfach gut, bei McDonald's

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Also ich feiere diesen 90er von Tom Cochrane. Life is a Highway. Gehen wir mal von den Straßen dahin, wo es Wasser ist, an die Strände Ost- oder Nordsee. Wenn ihr da gerade dieser Show zuhören solltet, gönnt euch mal ein Fischbrötchen. Ja, gönnt es euch, weil heute am 2. Mai ist Weltfischbrötchentag. So, und damit will ich mich verabschieden, denn ich muss jetzt gehen, deswegen bitte keine Klage, denn ich komme wieder, keine Frage. Übrigens, Shows alle, ich bedanke mich fürs Online an diesem wunderschönen Samstag, wünsche euch noch ein traumhaftes Restwochenende und würde mich natürlich freuen, wenn ihr nächste Woche auch wieder mit dabei seid. Wo er mich findet, da, wo er mich heute gefunden hat. In Live, Farbe, Bunt, Stereo, Doppel Surround, wie ihr mich gerne hättet. Alles nur eine reine Einstellungssache. Leitung und Moderation dieser Sendung hatte gewohnt der Kurz. Ich sage ciao, tschüss, bye bye, bin dann raus für heute. Auf Wiederhören. 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

0: Cora und die Superfrau Nummer 2 ganz neu rein, dank eurer Stimmen von 0 auf die 30.
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0: Genau, der euch begrüßt zu eurer Hitparade, zu eurer Schlager-Hitparade hier auf eurem Lieblingssender. Schön, dass ihr bei uns seid. Jawohl, und einen Titel haben wir schon gehört, den ihr reingewählt habt in die Hitparade. Gerade schon gesagt, ganz neu rein. Von 0 auf die 30, Cora und die Superfrau Nummer 2. 29 weitere Schlager habt ihr in die Hitparade reingewählt. Naja, schauen wir doch mal, wer ist denn da so mit dabei? Ist die alte Nummer 1 auch noch die neue Nummer 1? Welche Songs haben es denn hereingeschafft? Und welche sind vielleicht herausgefallen? Ja, und wie sieht es in der volkstümlichen Hitparade aus? Ist da die alte Nummer 1 immer noch die Nummer 1? Oder ist da ganz jemand anderes auf dem Bergecho-Gipfelthron angelangt? Tja, das werden wir verraten in den nächsten beiden Stunden. Schlager-Rally, eure Top 30. Jetzt sofort die nächsten beiden Neulinge von 0 auf die 29 ganz neu rein. Oliver Fischer, Was ist mit meinem Herzen jetzt los? Und Saskia Lepin an der Seite von Daniel Sommer haben es ebenfalls reingeschafft in die Hitparade dank eurer Stimmen. Immer wieder will ich wieder dich. Das ist ihr Song von 0 auf die 28 ganz neu rein. Viel Spaß wünsche ich also in den nächsten beiden Stunden Schlager-Rally. Eure Schlager-Radio-Show wie immer mit mir, mit Michael Klein-Lutmar.
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0: Natürlich habt ihr ihn erkannt, klar, Vincent Groß, Happy Wife, Happy Life, er ist drin geblieben in der Hitparade. Von der 18 ging es allerdings runter auf die 27.
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0: Aber eben drin geblieben, ich finde es immer klasse, wenn wir im Social-Media-Bereich unsere Hitparaden posten. Er ist immer so fleißig dabei, zumindest einen Daumen hoch drunter zu posten, klasse. Gutes Stichwort, oder? Ja, geht doch mal auf Instagram oder auf Facebook, da findet ihr uns bei Facebook unter Schlager Rally und bei Instagram unter Rally Schlager. Ganz einfach also uns zu finden und natürlich auch im Internet unter schlagerrally.de. Dort könnt ihr auch gleich eure Stimme abgeben für die neue Hitparade, denn da könnt ihr schon sofort alles nachlesen. Die Top 30, aber auch schon die 24 Neuvorstellungen. Denn schließlich setzt sich so eine Hitparade ja aus platzierten Titeln und auch aus Neuvorstellungen zusammen. Jetzt schon nachlesen im Internet unter schlagerrally.de. Abstimmung immer samstags. Abstimmungszeitraum 0 bis 18 Uhr, immer dann, wenn die Hitparade zum ersten Mal im Radio läuft. Samstags 0 bis 18 Uhr, schlagerrally.de. Das habt ihr zahlreich getan, auch beim letzten Mal. Dafür vielen, vielen Dank. Jetzt die nächsten Neulinge. Der Freddy und der Martin, nämlich Fantasy, Bube, Dame, König, ihr Titel von 0 auf die 26, ganz neu rein. Drin geblieben Mitch Keller, bitte melde dich bei mir, von der 24 ging's ein Platz nach unten auf die 25. Von der 17 ging's dann runter auf die 24 für Beatrice Egli und ihr Alibi. Howard Carpendale auf der 23 dann mit Hi in der Zeitlos-Version, mittlerweile schon in der 6. Wertungswoche angelangt. Michael Fischer dann, Du bist meine Playlist, er ist gestiegen, von der 29 ging's hoch auf die 22 und unser Dauerbrenner ist ebenfalls drin geblieben. Sanft gefallen, zwei Plätze runter für Stefan Dietl, Du tust so gut. Tatsächlich in der 28. Wertungswoche ist er nun schon mit dabei. Wahnsinn, oder? Diese Songs gibt's jetzt. Stefan Dietl, Michael Fischer, Howard Carpendale, Beatrice Egli, Mitch Keller und hier sind Fantasy.
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1: Was für eine Erfolgsgeschichte. Stefan Dietl mittlerweile in der 28. Wertungswoche mit dabei. Du tust so gut. Dieses Mal auf Platz Nummer 21 gelandet.
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1: Und wenn ihr ihn nochmal in der Hitparade drin haben möchtet, dann wählt ihn doch wieder rein unter schlagerrally.de. Das ist unsere Homepage. Dort ist das Abstimmungsformular immer samstags von 0 bis 18 Uhr geschaltet. Immer dann, wenn die Hitparade zum ersten Mal läuft. Informationen dazu gibt es übrigens auch auf unseren Social-Media-Kanälen auf Instagram und auf Facebook. Kommt mal rein, gehen wir rein in die Top 20 mit Alessa. 20.000 Meilen, ihr Titel im Nur-So-Remix. Mittlerweile gibt es schon wieder einen neuen Remix, aber der Nur-So-Remix, der ist platziert bei uns, bei euch in der Hitparade. Von der 9 ging es allerdings runter auf die 20. Tommy Steiner dagegen gestiegen von der 28 hoch auf die 19, weil du alles bist. Sein aktueller Titel in der zweiten Wertungswoche. Wie gesagt, ging es bergauf. Und für Anna-Karina Wojcik auch. Dieses Gefühl, wow, was ist sie erfolgreich tanzend mit dabei bei RTL, oder? Wahnsinn, was sie da auf die Tanzfläche bringt. Ja, was die anpackt, wird einfach zum Erfolg. Genau wie mit diesem Erfolgstitel in den Airplay-Charts deutschlandweit auf der 1, bei uns auf der 18. Es ging hoch von der 27. Dieses Gefühl, Anna-Karina Wojcik. In der vierten Wertungswoche ist sie mit dabei. Und Ute Freudenberg und Christian Leis ebenfalls in der vierten Wertungswoche. Die Augen eines Spielers Reload 2026er Version. Von der 15 ging es runter auf die 17. Dann gleich auf der 16 der nächste Neueinsteiger. Vorher aber Ute Freudenberg und Christian Leis, Anna-Karina Wojcik, Tommy Steiner. Und hier ist Alessa.
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Ute Freudenberg und Christian Leis auf der 17 gelandet, die Augen eines Spielers in der Reloaded-Version 2026. Am Ende dieser ersten Stunde noch ein Neuling, Rudi Bartolini hat es hereingeschafft, himmelhoch jauchzend, ja, das kann ich mir vorstellen. Von 0 auf die 16 ging's rein und Tanja Lasch auf der 15 gestiegen, 6 Plätze von der 21 hoch, unterm Dach in der 5. Wertungswoche. Gleich gibt's die zweite Stunde, dann noch mit der Top 14 und natürlich auch mit eurer volkstümlichen Nummer 1. Also dranbleiben!

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1: Und das ist Maite Kelly in der 13. Wertungswoche auf der 14 stehen geblieben.
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0: zweite Kelly und der Morgen danach mittlerweile auch schon ein echter Dauerbrenner in der 13. Wertungswoche jetzt schon mit dabei.
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0: Jawohl, hier ist die zweite Stunde der 1338. Ausgabe. Eure Hitparade, eure Top 30, die ihr gewählt habt. Einen Song haben wir gehört in dieser zweiten Stunde. Ja, 16 schon in der ersten Stunde gehört. Wahnsinn. 13 weitere Schlager kommen noch und natürlich auch eure volkstümliche Nummer 1, dazu aber erst später. Jetzt bis hin zu den Top 10 auf der 13, ganz neu rein. Jetzt kommen nämlich alles Neulinge bis auf Platz Nummer 9 hoch. Dort steht der höchste Neueinsteiger. Sind wir mal gespannt, wer es ist. Jetzt aber auf der 13 erstmal neu rein. Anna-Maria Zivkov, jawohl, sie hat sich einen Kim Wilde-Klassiker vorgenommen, nämlich Cambodia, das Ganze jetzt im Schlagergewand. Mehr geliebt, ihr Song. Auf der 12 ganz neu rein. Frank Schöbel, dich hat der Himmel geschickt. Und ganz neu rein, hat mich doch überrascht, aber sie sind drin. Die Grobertaler, Hormat-Gefühl von 0 auf die 11. Wahnsinn. Dann gehen wir gleich rein in die Top 10. Ja, das habt ihr verzapft, das habt ihr gewählt. Könnt ihr auch wieder wählen, ab ins Internet. Schlagerrally.de, das ist die Homepage, dort auf Hitparade klicken. Hier sind die Grubertaler, hier ist Frank Schöbel und beginnen tun wir mit Anna-Maria Zivkov und viel Spaß auch in dieser zweiten Stunde wünscht Michael Klein-Luttmar.
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0: Man kann sagen, was man will. 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
0: Genau, das bin ich und das sind die Songs, die ihr in die Hitparade reingewählt habt. Hab noch zwei Neulinge versprochen. Zwei kommen jetzt. Tim Fabian, Wer, wenn nicht wir, ganz neu rein auf die 10. Und die höchsten Neueinsteiger kommen aus Österreich. Simone und Charlie Brunner nämlich aus einem Guss ganz neu rein auf die 9. Liane dann gefallen von den Treppchenpositionen, von der Bronzeposition runter auf die 8. Liane, Küss mich, bis der Morgen kommt. Gestiegen dagegen höchste Aufsteigerin der Woche, Anna-Maria Zimmermann, Schießt dich zum Mond. Von der 20 ging es hoch auf die 7. Und Platz Nummer 6 hören wir auch noch. Ein Platz gestiegen, Oliver Heidt. Einmal musste das passieren, in der 5. Wertungswoche ist er mit dabei. Die Songs hören wir jetzt, dann geht's rein in die Top 5 nach Oliver Heidt, Anna-Maria Zimmermann, Liane, Simone und Charlie Brunner. Und hier ist Tim Fabian.
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Oliver Heid, und einmal musste das passieren. Er ist gestiegen von der 7 ein Plätzchen hoch auf die 6. Das gleiche gilt auch für Christian Leis, weil wir Träumer sind, von der 6 hoch auf die 5. Gefallen dagegen aber ganz sanft 2 Plätze. Claudia Jung, bleib wie du bist, von der Silberposition runter auf die 4 in der 6. Wertungswoche. Und ihr Titel, bleib wie du bist. Aber erst Christian Leis.

0: Claudia Jung und Bleib wie du bist. Sie hat auch Erfolgsgeschichte geschrieben mit diesem Song. Sie war schon ganz, ganz oben und hält sich immer so in den Top 10. Bleib wie du bist in dieser Woche auf Platz Nummer 4 gelandet.
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0: Ja, und die Schlager-Hitparade geht jetzt mal ein bisschen zur Seite und macht Platz für die Volksmusik. Denn in jeder Schlager-Rallye gibt es auch die kleine volkstümliche Hitparade. Das Bergecho hat bei uns eine kleine Heimat gefunden. Naja, und da tritt immer die aktuelle Nummer 1 gegen 4 neue Songs an. Die neue Nummer 1, aktuelle Nummer 1, der Voxclub und die längste Nacht der Welt. Klar, der Klostertaler Klassiker hat's auf die 1 geschafft beim letzten Mal. Dagegen angetreten Rudy Giovannini und Wunderbar ist die Welt. Captain Freddy und Gabriela auf der MS Sehnsucht unterwegs. Alpenvorland Power mit Sommerfest und die Troglauer Bierzeltlegende. Das waren die 4 Neuvorstellungen. Welcher Song hat es aber auf die 1 geschafft? Jawohl, sie sind einfach nicht zu bezwingen. Sie haben die Ankerhaken fest reingeschlagen und sind oben auf dem Gipfel absolut gesetzt. Der Voxclub nämlich. Die längste Nacht der Welt, wieder auf der 1, zum dritten Mal hintereinander.

0: Der Vox Club, schon wieder ganz, ganz oben auf dem Thron der Volksmusik und ihr Klostertaler Superhit, die längste Nacht der Welt, eben in ihrer ganz, ganz neuen Version.
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0: Und nach dem kurzen Abstecher in die volkstümliche Musikszene geht's jetzt wieder zurück, ja klar, in die Schlager-Hit-Parade, denn fehlen nur noch die Plätze 3 bis 1, wir sind auf den Treppchenpositionen angelangt. Und auf der 2, auf der Silberposition steht einer, der in der letzten Woche noch Gold innehatte, genau, André Busse. Alles schick, alles schön, in der 4. Wertungswoche ging's ein Platz, ganz sanft nach unten auf die 2. Wer steht aber auf der 3? Und wer steht vor allen Dingen auf der 1 gleich? Wird gleich verraten, denn erst gibt's noch Bronzeposition. Der ist gestiegen von der 10 hoch auf die 3. Mario Steffen, na klar, der macht Urlaub im Februar. Da ist der Song entstanden. Sansibar im Februar. Mario Steffen in der 2. Wertungswoche ist er mit dabei auf der 3. Ja, und er macht den Anfang der Treppchenpositionen.
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0: André Busse, alles schick, alles schön. Naja, dass für ihn alles schick und alles schön läuft, das glaube ich, denn schließlich ist er schon wieder platziert, schon wieder in den Treppchenpositionen. Dieses Mal auf der 2. Ja, und das war sie dann, die Schlagerrallye für heute. Eure Top 30 geht zu Ende. Natürlich möchte ich euch nochmal unsere Homepage ans Herz legen, schlagerrallye.de. Dort könnt ihr immer samstags, da ist der Abstimmungstrautraum zwischen 0 und 18 Uhr, abstimmen für eure neue Top 30. Immer dann, wenn auch die Hitparade läuft, an dem Samstag ist Abstimmung schlagerrallye.de. Ja, und ansonsten gibt es alle weiteren Informationen auch auf Social Media, natürlich auf Instagram. Dort findet ihr uns unter Rallye Schlager und unter Facebook findet ihr uns unter Schlagerrallye. Also einfach mal eingeben, ihr werdet uns finden. Klar, da gibt es auch alle Informationen immer zu allen Sendungen und alles, was wir so verzapfen. Zum Beispiel unseren Schlager der Woche, den wir immer auf DMR in der Morning Show präsentieren dürfen. Und. Wir haben ganz viel mit euch vor. Also einfach mal dabei sein unter schlagerrallye.de oder unter Rallye Schlager bei Instagram oder Facebook Schlagerrallye. Jetzt gibt es aber eure Nummer 1 und dieser Song, der stand schon mal ganz, ganz oben. Ja, tatsächlich. Dann ist er allerdings gefallen und jetzt ist er wieder ein bisschen weiter hoch. Klar, auf die Goldposition wieder. Na klar, die Fans haben ihm ein Geschenk gemacht, denn er hatte 20-jähriges Jubiläum ganz, ganz groß gefeiert in seiner Heimat in Südtirol und ist deswegen von der 5 wieder hoch auf die 1. Und 5 ist Trumpf, denn es ist die 5. Wertungswoche. Ich spreche natürlich von Graziano. Ti voglio bene, ich will nur dich. Die Fans wollen ihn auch, denn er steht wieder ganz, ganz oben auf der Pole Position. Das war die Schlagerrallye für heute. Nächste Woche gibt es eine neue Ausgabe, dann mit dem neuen Ohrenfutter, mit den Neuvorstellungen. Ja, und bis dahin wünsche ich euch alles Liebe, alles Gute. Bleibt oder werdet gesund, das wünscht Michael Klein-Lutmar. Tschüssikowski!
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1: 16 Uhr am Samstagnachmittag. Hier ist die 2010 Radio Show mit mehr Musik der letzten Jahre und den Hits von heute. Und wir starten gemeinsam rein in die kommenden 4 Stunden. Mit am Start in dieser halben Stunde Galantis mit Spaceship aus dem Jahr 2018. Sunset in Dubai von DJ Antoine aus dem Jahr 2022 haben wir mit am Start. Und den Anfang macht jetzt ein sehr aktueller Song von Kamrat, Hug Yourself aus dem Jahr 2026. Ich bin's Gregor und mich gibt's noch oben drauf. Und ich wünsche uns einen schönen Samstagnachmittag.
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Avicii und Waiting for Love hier bei der 2010 Radio Show an eurem Samstagnachmittag. Schön, dass ihr mit am Start seid. Und das Wetter ist ja dieses Wochenende passend zu diesem langen Wochenende doch wirklich sehr schön. Es sind die ersten sommerlichen Temperaturen. Heute bis zu 25 Grad, morgen sogar vielleicht noch mal ein bisschen wärmer. Ehe es dann nächste Woche wieder, naja, die meisten würden jetzt vielleicht schon wieder sagen, angenehmer wird. Aber so langsam geht's doch Richtung so richtig Frühling und so richtig Sommer.

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1: Mark Forster mit sowieso hier bei der 2010 Radio Show.
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1: Und er kommt in dieser Stunde aus dem Jahr 2007. The Last Goodnight mit Pictures of You.

0: Hier ist die Trendy 10 Radio Show und wir starten rein in die nächste halbe Stunde. Gleich die neue von Hero, Let It Be, vor aber noch Zed und Foxes Clarity.
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mit When the Sun Don't Shine hier bei der 2010 Radio Show aus dem Jahr 2023. Und wenn ihr heute unterwegs wart oder immer noch unterwegs seid und an so Gärten vorbeilauft, an irgendwelchen Häusern, dann wundert euch bitte nicht, sollte da auf einmal jemand Rasen mähen und eventuell nichts anhaben. Denn heute ist der Weltnacktgärtnertag, findet jedes Jahr am ersten Samstag im Mai statt. Laut den täglichen Nachrichten des Senders NBC ist der Weltnacktgärtnertag inzwischen eine internationale Tradition. Ich meine, was die erzählen und was nicht, das ist ja erstmal egal. Und es ist egal, ob Unkraut wegmachen, Blumen pflanzen oder die Hecke schneiden oder halt, wie gesagt, beim Rasenmähen. An diesem Aktionstag wird alles nackt erledigt. Seit 2005 soll es das Ganze geben. Ich weiß jetzt zwar nicht, ob das so geil ist, wenn man den ganzen Rasen so entgegenbekommt beim Mähen, aber naja, danach kann man einfach duschen gehen und zumindest ist die Kleidung nicht dreckig. Das hat einen Vorteil. 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
1: 17 Uhr am Samstagnachmittag. Hier ist die 2010 Radio Show mit mehr Musik der letzten Jahre und den Hits von heute. Und wir starten gemeinsam rein in die nächste halbe Stunde mit am Start David Guetta, Bebe Rexha und J Balvin mit Say My Name aus dem Jahr 2018. Aus dem Jahr 2024 Topic und Beacon. Und den Anfang macht jetzt ein Track aus dem Jahr 2008. Peter Fox mit Lock auf zwei Beinen. Richtig nicer Track, macht jetzt den Anfang. Ich bin's Gregor, mich gibt's auch noch oben drauf. Und ich wünsche euch einen schönen Samstagnachmittag.
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Can't Remember to Forget You von Shakira und Rihanna aus dem Jahr 2014 hier bei der 2010 Radio Show. Wir haben ja eben schon mal darüber gesprochen, dass heute der Weltnacktgärtnertag ist. Und wäre gestern nicht der 1. Mai gewesen, dann hätte euch das vielleicht hier in Deutschland auch entgegenkommen können. Aber gestern war auch der Ohne-Hose-Tag. Wurde schon vor einiger Zeit von so einer Gruppe Studenten einer kleinen Campusvereinigung initiiert. Und an dem Tag machen sie sich nach dem Ende des Semesters symbolisch frei, indem sie die Hosen fallen lassen. Der Ohne-Hose-Tag fand jedes Jahr irgendwie mehr Teilnehmer, die sich dieser Idee quasi anschließen. Und im Jahr 2000 ist es so richtig steil gegangen. Zumindest steht das hier so. Ich meine, ich persönlich habe das jetzt noch nicht gesehen. Ich bin jetzt auch nicht so oft auf einem Uni- oder Hochschulgelände unterwegs. Habt ihr sowas gesehen, dann schreibt uns das gerne bei Instagram. Aber es hätte euch jetzt zumindest auch in anderen Ländern nicht wundern dürfen, wäre es so gewesen.

0: Getta, Bebe Rexha und J Balvin mit Say My Name aus dem Jahr 2018.
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0: Und dafür springen wir jetzt ins Jahr 2003. One T mit The Magic Key, dein 2010 Classics.

0: Hier ist die 2010 Radio Show und wir starten rein in die nächste halbe Stunde. Gleich die neue von Two Colors, Mad World, vor aber noch Macklemore und Ryan Lewis. 2010.
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0: Noah Cyrus und I Just Want a Lover hier bei der 2010 Radio Show aus dem Jahr 2022. Und vielleicht kennt ihr das auch. Manchmal gibt es so Kooperationen bei Künstlern, wo man sich so denkt, nee, die beiden würden nicht zusammen einen Song machen. Wobei in diesem Song ist es jetzt tatsächlich so, dass sie doch ganz gut zusammenpassen, auch so von der Musik, die sie so machen. Es ist deutschsprachig und kommt aus dem Jahr 2011. Materia und Peter Fox mit Sekundenschlaf. Nicht so bekannt, aber jetzt hier bei dir auf der Playlist. Hier ist die 2010 Radio Show.
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Kara mit Scars to Your Beautiful hier bei der 2010 Radio Show. Gleich habe ich noch für euch Halsey, außerdem Maître Jean, und den Anfang macht jetzt aber Tim Bensko mit einem relativ aktuellen

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1: 18 Uhr an eurem Samstagabend. Hier ist die 2010 Radio Show mit mehr Musik der letzten Jahre und den Hits von heute. Und wir starten gemeinsam rein in die nächste halbe Stunde. Mit am Start aus dem Jahr 2020 Sia mit Together. Außerdem Deichkind mit Leider Geil aus dem Jahr 2014. Freue ich mich ja schon sehr drauf. Und den Start macht jetzt aber Ellie Oaks mit Turn Me On aus dem Jahr 2024. Ich bin's Gregor, mich gibt's noch oben drauf. Und ich wünsche euch einen schönen Samstagabend.
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Rosenstolz und Peter Plate mit Wir sind am Leben aus dem Jahr 2011 hier bei der 2010 Radio Show. Und diese beiden Songs hier kennt ihr sicherlich noch.

Stressed Out von den 21 Pilots, beide aus dem Jahr 2016, sind damals richtig durch die Decke gegangen und im letzten Jahr gab es auch wieder ein neues Album von der Band. Und dieser Song ist davon. Klingt mittlerweile schon ein bisschen anders, aber hat irgendwie trotzdem was. The Contract von den 21 Pilots aus dem Jahr 2025.

0: Depp mit I Just Can't hier bei der 2010 Radio Show.
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0: Und er kommt in dieser Stunde aus dem Jahr 2008. Maria Mena mit All This Time.
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0: Hier ist die 2010 Radio Show und wir starten rein in die nächste halbe Stunde. Gleich die neue von Ellie Price und Tilo, vor aber noch Usher.
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Luna mit Normal hier bei der 2010 Radio Show aus dem Jahr 2015. Und unser nächster Song kommt von einem Duo, die übrigens auch Brüder sind. Disclosure kommen aus Großbritannien und machen halt gemeinsam Musik und das sehr gut. Hier zusammen sogar noch mit Lord Magnets. Never.

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1: Aus dem Jahr 2010. Phoenix 19-1.

1901, ein 2010 Favorite aus dem Jahr 2010 hier bei der 2010 Radio Show. Und das war's noch nicht für diese Stunde, denn wir haben noch ein bisschen Musik für euch dabei aus dem Jahr 2018. Calvin Harris und Sam Smith, Promises, sehr nicer Song. Außerdem aus dem Jahr 2012, auch erst in unserer Datenbank wiedergefunden, Marina mit Prima Donna. Kennt ihr auf jeden Fall. Vorher gibt's aber noch die Swedish House Mafia zusammen mit The Weeknd, Moth to a Flame aus dem Jahr 2021. Ihr hört die 2010 Radio Show. Ich bin's, Gregor, und ich wünsche euch einen schönen Samstagabend. Viel Spaß.

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1: 19 Uhr am Samstagabend, hier ist die 2010 Radio Show mit mehr Musik der letzten Jahre und den Hits von heute. Und wir starten gemeinsam rein in die nächste halbe Stunde mit am Start. Flo Rida mit Good Feeling aus dem Jahr 2011. Außerdem Martin Garrix und Toph Lowe mit Pressure aus dem Jahr 2021. Und den Anfang macht jetzt James Blunt mit When I Found Love Again aus dem Jahr 2013. Ich bin's noch, auch noch mit dabei, so nebenbei. Gregor bin ich und ich wünsche euch einen schönen Samstagabend.
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0: So, reicht jetzt auch wieder mit Körn. Happy von Pharrell Williams. Gibt's ja viele, die den Song nicht mehr so gerne hören. Ich finde, so ab und zu tut er auch mal ganz gut.
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0: Und er kommt in dieser Stunde aus dem Jahr 2006. Macht direkt weiter mit guter Laune. Sergio Mendes und die Black Eyed Peas mit Masque Nada.

mit All-Time Low aus dem Jahr 2016 hier bei der 2010 Radio Show. Wir hatten das Thema vorhin ja schon mal. So Künstler, die man jetzt nicht direkt denken würde, dass die gemeinsam einen Song rausbringen. Diese hier haben es auch getan aus dem Jahr 2024. Gringo, Jan Delay und Adel Tawil. Feuer heißt der Track jetzt hier bei der 2010 Radio Show. Schönen Abend.

0: Hier ist die 2010 Radio Show und wir starten rein in die nächste halbe Stunde. Gleich die neue von Jonas Blue, vor aber noch Droelo mit Lines of the Broken.
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So, haben wir uns auf jeden Fall schon mal eingetanzt für heute Abend. Part-Time Killer und L2 mit Wines. Feel for You aus dem Jahr 2025. Und wir haben noch ein bisschen gute Laune Musik hier in dieser letzten halben Stunde mit am Start. An Mike Kantereit ist gleich am Start. Fritz Kalkbrenner mit Good Things aus dem Jahr 2020. Vorher machen wir aber disco-mäßig weiter mit Avicii und Nicky Romero. I Could Be The One. Richtiger Ohrwurm bei der 2010 Radio Show.

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1: So, jetzt könnte ich natürlich diese Stimme einfach nachmachen. Kann ich aber leider nicht. An Mike Kantereit mit Oft gefragt hier bei der 2010 Radio Show. Und das war's von uns. Für diese Woche hören wir uns natürlich nächsten Samstag von 16 bis 20 Uhr wieder mit mehr Musik der letzten Jahre und den Hits von heute. Jetzt habe ich noch Major Lazer für euch und wünsche euch einen schönen Samstagabend. Bis nächsten Samstag.
2: Tschüss,

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Ja, meine Lieben, genau, hier ist er wieder. Einen wunderschönen Samstagabend wünsche ich euch. Ja, eure Moderatorin Harmony, so sieht es aus mit ihrem gemischten Musikprogramm heute wieder. Harmonies Musikkarussell, genau, so wird die Sendung immer genannt, am Samstag.

Ja, und auch einen wunderschönen guten Abend geht an alle Zuhörer. Danke, dass ihr wieder mit dabei seid. Ich habe ja auch richtig treue Fans. Muss ich mich auch mal ganz, ganz lieb bedanken bei euch. Vielen herzlichen Dank.

0: Ja, was spuckt der Player heute so aus? Ein bisschen von den Pinks, ein bisschen von den Floyds. Ja, ach Mensch, ich meinte ein bisschen Englisch und auch Deutsch. So, wir starten, meine Lieben. Es geht los. 2 Stunden habt ihr mich jetzt an der Backe.
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0: Also das Allerschönste, was Füße tun können, ist tanzen. Und was Füße noch tun können, das finde ich das Allerschönste. Ihr werdet sehen. Also das Allerschönste, was Füße tun können, ist tanzen.
1: Okay.

Ja, ihr kennt's, meine Lieben, jeder dritte Titel ist ein deutscher Song, genau. Und jetzt geht's nämlich weiter mit Deutsch. Und ich muss sagen, manchmal braucht es keine großen Erklärungen oder komplizierten Worte. Es reicht ein einziger Mensch, der genau weiß, wie man tickt. Genau, der die Stille versteht und die Welt ein klein Stück heller macht. Jemand, der einfach so ist, wie er ist. Und genau deshalb unverletzlich bleibt. Ein Lied für diese ganz besondere Verbindung. Und das schenkt uns hier heute der Steffen Jürgens mit dem Song »Wie du«.

Meine Lieben, es gibt Momente im Leben, da passt einfach alles, oder? Man sucht nicht, man plant nicht. Und plötzlich steht man vor diesen einen Menschen, der alles andere verblassen lässt. Kein Zufall, sondern das größte Glück, das man finden kann. Wie ein Volltreffer, der das ganze Leben verändert. Ja, und der Meinung ist der Helmut Hill, denn der hat nämlich den Hauptgewinn.

Ja, auch richtig schön peppig, richtig schön tanzbar. So, wir machen wieder weiter mit Deutsch, meine Lieben. Und es gibt Begegnungen im Leben, die sich rational nicht erklären lassen. Ja, so ist es. Ein Blick, eine Geste oder eine Ausstrahlung, die einen sofort in den Bann zieht und den Alltag für einen Moment vollkommen ausblendet. Etwas Besonderes liegt in der Luft, das man nicht greifen, aber ganz deutlich spüren kann. Ja, ein faszinierendes Gefühl, das alles verzaubert. Und die Patricia Mattes, die ist der Meinung, ach ja, du bist Magie.

0: Tja, meine Lieben, haben wir schon was? Schon wieder fast eine Stunde rum. Die Zeit vergeht wie im Fluge hier. Es gibt diese Gedanken im Leben, die man einfach nicht abschütteln kann. Ein Rhythmus, der sich im Kopf festsetzt und eine Erinnerung, die immer wieder zurückkehrt. Egal, wie sehr man sich abzulenken versucht. Wie ein Echo, das den ganzen Tag begleitet. Und einen nicht mehr loslässt. Wenn die Musik genau das ausdrückt, was man ununterbrochen fühlt, dann habe ich für euch jetzt Beachback mit On My Mind. Naja, auf geht's.
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Ja, auch richtig schön tanzbar der Song. Ja, kann man nicht meckern. Es gibt diese eine Person, meine Lieben, ja, vielleicht bei jedem von euch im Leben, die keinen Vergleich scheuen muss. Inmitten all des Trubels und der vielen Gesichter bleibt sie der feste Anker und das Maß aller Dinge. Es ist das Versprechen, dass niemand sonst diesen Platz einnehmen kann, weil das Herz seine Wahl längst getroffen hat. Habe ich für euch jetzt ein musikalisches Kompliment ohne Kompromisse? Ja, habe ich. Und zwar von Marco Diana. Für mich bist du die Nummer eins. 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

Manchmal gibt es keine Zweifel, meine Lieben, ein klares Abwägen und keine Fragen mehr. Ja, man schaut sich an und weiß in diesem einen Augenblick sofort, dass alles genauso sein soll, wie es ist, wenn die Logik Pause hat. Weil das Gefühl die absolute Wahrheit spricht, habe ich jetzt wieder für euch eine musikalische Liebeserklärung an die Gewissheit. Und das ist Paolo P. Ja, sowas von klar, ist sie der Meinung.

Tja, meine Lieben, ist schon wieder fast soweit. Jetzt gibt's die letzte Anmoderation. Ich muss mal gucken. Ja, das haut genau so hin. Ja. So, meine Lieben, manche Wünsche sind ja so groß, ne, dass sie in der Realität kaum Platz finden. Man trägt sie leise mit sich herum. Ja, spinnt sie in schlaflosen Nächten weiter und lässt sich von ihnen an andere Orte tragen, die nur in der eigenen Fantasie existieren. Es ist die unbändige Sehnsucht, die uns antreibt, immer wieder neu zu hoffen, egal wie weit das Ziel ist oder wie weit es entfernt scheint. Eine Reise durch die Nacht machen wir jetzt mit dem Niklas. Und er hat hier so einen tollen Song, 1000 Stürme.

Ja, meine Lieben, das war's schon wieder. Meine Sendezeit ist leider vorbei. Ich wünsche euch morgen noch einen schönen sonnigen Sonntag. Und vielen lieben Dank wieder fürs zahlreiche Einschalten und auch Zuhören. Ein liebes Dankeschön geht auch an die Hintergrundhörer. Und wir hören uns am Samstag wieder. Ach, Quatsch, am Montag. Wir haben ja heute Samstag. Mein Gott. Ja, wir hören uns am Montag wieder um 20 Uhr. Da heißt es wieder Disco Fox in Harmonie. Dann sage ich mal Tschüss, ihr Lieben. Bleibt gesund oder werdet gesund.

0: Das Meer. Unendliche Wellen. Dies ist die Geschichte zweier Gestrandeten auf einer einsamen Insel, deren Lebensinhalt darin besteht, sich dem Wahnsinn der Welt zu stellen, diesen zu dokumentieren und per Flaschenpost an die Außenwelt heranzutragen.
1: Ja, und ganz viel Bier zu trinken.
0: Oh Menno, ich wollte doch ein seriöses Intro machen.
1: Und Bier ist nicht seriös, oder was? Wo willst du denn sonst die ganzen Flaschen für die Flaschenpost herbekommen?
0: Du lässt nicht locker, oder?
1: Nö.
0: Gesang?
1: Gesang?

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3: Ich begrüße unsere Zuhörer in Deutschland, in der Schweiz, in Österreich und in Liechtenstein. Hallo da draußen, die Insel ist wieder da, ich bin wieder da und mit mir ist der Mann da, der gerne mit seinem Paddelboot in die Nordsee fährt, sich kleine Buckelwale schnappt, die dann zurückbringt hierher, vor die Ostseeküste wirft und sagt, da habt ihr den Salat, der Alex. Hallo, Alex.
0: Hallo, ja, die werden sich umgucken, wenn der nächste Woche wieder da ist. Das wird lustig.
3: Da muss ich an den Witz denken mit den Albino-Grizzly, der immer wieder in der Arktis ausgesetzt wird und sich jedes Mal wieder beschwert, was soll denn das? War doch gerade erst wieder zurück, was soll denn das? Ach ja, gerade erst wieder zurück ist ein gutes Stichwort, denn wir sind wieder da und Alex ist auch gerade erst wieder zurück, denn der war auf

0: Der war auf, ich wollte gerade sagen, auf Hochzeitsreise. Nee, der war auf.
1: So ähnlich,
0: auf,
1: ja.
0: Auf Deutschland-Tour war er.
1: Mhm. Jo, ich wollte mal so ein bisschen auch den Norden unsicher machen, du.
0: Ja, natürlich. Jetzt irgendwie, ja. Irgendwo muss er mal ja herkommen, ne?
1: Ja, klar.
0: Richtig. Ja. Der war mal ja. Wieder in der Gegend und hat nicht Hallo gesagt. Die Drecksau, ey.
1: Ich hatte aber auch keine Zeit für dich.
0: Warum sagen das immer alle?
1: Ja, das, ich war ja, ich habe eine schöne Reise in den Norden gemacht, bin mit dem Zug.
0: Mit dem Zug?
1: Mit einer Zugverbindung bin ich in gen Norden gereist und was mich erstaunt hat, war, es gab keine Komplikationen.
0: Was?
1: Ja.
0: Ich weiß nicht, ob das erlaubt ist.
1: Ich habe eine Zugverbindung gebucht und dann bin ich die auch so gefahren.
0: Das.
1: Keine Ausfälle, keine nennenswerten Verspätungen.
0: Bist du dir sicher, dass du das nicht nur geträumt hast? Ist das wirklich
1: passiert? Keine andere Wagenreihe, durch die meine Sitzplatzreservierung ungültig wurde oder so. Scherze, nein, es hat alles geklappt. Ich weiß auch nicht.
0: Das kann ich mir nicht vorstellen.
1: Ja, ich glaube, ich habe auch irgendwie das Universum kaputt gemacht, weil direkt, dann, als ich dann wieder nach Hause bin, da ist die ganze Scheiße über mich reingebrochen. Da habe ich irgendwie so, da musste sich das Karma wieder ausgleichen und dann sind lauter schlimme Dinge passiert.
0: Deswegen, liebe Kinder, fahrt nicht mit der Bahn, sondern nehmt Drogen oder irgendwie sowas.
1: Genau.
0: Alex, wir müssen eine Sache aufholen, die wir beim letzten Mal vergessen haben.
1: Rülps, was denn?
0: Machen wir es jetzt immer so. Dass wir verbalisieren, was wir machen. Rülps,
1: ja.
0: Seufz, Kack.
1: Nein, Seufz.
0: Hier, genau. Wir haben beim letzten Mal etwas vergessen, weil wir hatten doch einen Oscar-Quiz und haben gesagt, wir lösen in der nächsten Sendung auf, wer von uns beiden gewonnen hat und haben das dann gar nicht gemacht.
1: Ja, aber es hat auch keiner gewonnen, oder?
0: Nee, aber das stimmt. Gewonnen? Darauf wollte ich hinaus. Denn wir hatten, wie wir es jedes Jahr machen, auch wenn du absolut keine Ahnung hast, wer du bist und was du hier machst, darüber
1: wer
0: geredet, welcher wohl der beste Film des Jahres laut den diesjährigen Oscars werden wird. Du hast gesagt, weil es ist so ein frisches Thema, was noch nie irgendwie verfilmt wurde, Frankenstein.
1: Ja.
0: Ich habe gesagt, weil es der einzige Film ist, den ich gesehen habe, Sinners.
1: Das ist auch kein viel besserer Grund.
0: Nee, aber ich hatte zumindest einen Berührungspunkt damit.
1: Ja, das stimmt.
0: Und gewonnen hat tatsächlich One Battle After Another. Und ich glaube...
1: Ach, das war dieser Film.
0: Das war dieser Film. Ich glaube tatsächlich, dass das allererste Mal, dass wir dieses Quiz machen... Und keiner von uns richtig liegt. Ich glaube, wir hatten bisher immer einer von uns beiden, dass der richtig gelegen hat. Dies Jahr tatsächlich so nicht.
1: Ja gut. Was ist das überhaupt für ein Film? Was haben die denn da für einen Film überhaupt
0: One Battle After Another ist so eine schwarze Actionkomödie sein. Ich habe ihn mir angeguckt, ich fand ihn relativ langweilig. Mit Leo DiCaprio, der... Räuber ist und so und eine Tochter aufzieht und die Frau ist im Knast und keine Ahnung, der hat mir nicht gefallen.
1: Ja, normal.
0: Ich fand ihn nicht gut. Sinners war der bessere Film.
1: Schade. Ja, gut.
0: Möchte ich jetzt mal hier fest. Was machen wir denn jetzt, wo keiner von uns beiden gewonnen hat? Was machen wir mit der Trophäe?
1: Wegschmeißen. Wir haben eine Trophäe?
0: Ja. Irgendwo. Besteht aus 24 karätigen Karat.
1: 24 karätigem Karat. Das ist natürlich, das ist hochkarätig. Das ist quasi Karat im Quadrat.
0: Ja.
1: Finde ich gut.
0: Über sieben Brücken musst du gehen. Nee, dann, ich bin dafür, die bleibt einfach hier. Was hältst du davon?
1: Ich bin auch dafür, genau.
0: Ja.
1: Sehr gut.
0: Wer auch eigentlich einfach hier bleiben wollte, ist jemand, über den ich sprechen möchte, bevor wir zu den Themen kommen und bevor ich dich frage, was du eigentlich uns für Bierchen mitgebracht hast, weil ich habe Redebedarf. Weiß ich, das zog sich jetzt schon fast anderthalb Monate und ich habe so Redebedarf über den fucking Wal, der hier erst vor meiner Haustür lag, also fast wortwörtlich Timmendorfer Strand ist nicht weit weg.
1: Ja, ich kenne die Ecke.
0: So. Und dann irgendwie noch einen Monat bei Pöhl oder vor Pöhl lag. Und ich habe Redebedarf.
1: Aber keine Verbesserung, oder?
0: Also ich würde ja sagen, Pöhl ist eine Verschlechterung zum Timmendorfer Strand. Aber da wurde er zumindest nicht massakriert von Baggerfahrern.
1: Gut. Und wer den zwischendurch alles retten wollte, das war der Wahnsinn.
0: Da waren alle dabei.
1: Ich hab nur zwischendurch einmal irgendwie so in die News reingeguckt und dann war eine der Schlagzeilen, die mir angezeigt wurde, Sarah Connor, Doppelpunkt, ich kann den Wal leider nicht retten. Und ich dachte mir, was? Okay, ja, habe ich jetzt, hätte ich jetzt auch nicht erwartet, aber gut, dass wir das, dass wir alle Optionen quasi erstmal ausloten.
0: Das ist ja großartig. Ich stelle mir auch so vor, dass in so einer Panikkonferenz auch erstmal angerufen wurde, irgendwie vom Wahlminister. Haben wir einen Wahlminister? Jetzt haben wir einen auf jeden Fall, der Backhus, ja, oder wie er heißt. Backhus, irgendwie so. Das ist auch erstmal, ja scheiße, was mache ich denn? Ruf ich erstmal die Sarah an, mal gucken, was diese. Sag mal, Sarah, kannst du den nicht mal mitnehmen? Ich weiß von Sarah Connor, dass sie irgendwo mal gesagt hat, dass sie gerne mit Walen schwimmen geht. Vielleicht wurde sie deswegen drauf angesprochen.
1: Vielleicht deswegen, aber ich habe auch irgendwie, ich weiß nicht, jeder wollte ja den Wal retten, irgendwie auf einmal.
0: Ja.
1: Oder hat sich genötigt gefühlt, da irgendwie seine Meinung auch dazu zu sagen.
0: Oh, ich fand's groß. Also, ganz ehrlich, ich finde das gar nicht schlimm, dass das quasi so ein Thema ist, was durch die Medien geht und was viele Leute berührt, weil Wahlrettung ist jetzt mal ein schöneres Thema als Krieg und alles andere, was wir sonst so am Arsch haben.
1: Und das ist allerdings richtig,
0: ein bisschen emotional war ich da auch dran. Allerdings glaube ich ja, dass er, also da war halt so viel dabei, was mir auf den Sack gegangen hat. Ich muss jetzt meine Liste abhaken. Ja?
1: Naja.
0: Also, das allererste, was mir auf den Sack ging, ist, dass jede Boulevardzeitung versucht hat, dem Ding eigenen Namen zu geben. Es fing an mit Finn. Das habe ich irgendwo gelesen. Ich glaube, das war in der Zeit oder irgendwie so. Die haben gesagt, der Wal heißt jetzt Finn. Wo ich mir gedacht habe, das ist total dumm, weil das ist ein Buckelwal und kein Finnwal. Aber kann man froh sein, dass sie nicht Bucky genannt haben.
1: Naja, gut.
0: Bucky. Dann kam die Bild-Zeitung mit Timme! Was auch ein bisschen zu dem Wal gepasst hat, weil ein bisschen behindert scheint er ja zu sein. Und, darf man das sagen? Darf man sagen?
1: Nein.
0: Doch.
1: Irgendwo habe ich die Tröte. Die mache ich heute nicht.
0: Jetzt will ich aber getrötet werden.
1: Nee, ich.
0: Du bist nur zu faul, die jetzt zu suchen.
1: Ja, Fati schläft,
0: hast,
1: ich will nicht tröten.
0: Ach so, ich dachte schon, du hast sie wieder im Schlafzimmer.
1: Nee, die ist, ich glaube, die ist hier, ist die eigentlich?
0: Kannst du ein ganz leises Trötchen machen, so?
1: Ich mach kurz hier den, ich mach den Pustefix für dich, Andi, hier.
0: Das ist total toll. Das wird der Rauschfilter sowas von rausfiltern im Nachhinein, ja. Das bringt einfach niemandem was.
1: Aber ich habe die Notare damit erschreckt. Warte mal, ihr ist. Pass auf. Ein ganz zaghaftes, ein ganz, ganz leichtes hier so
0: ein. Ein bisschen mehr, bitte. Ja, das ist gut. Das hat mich ein bisschen befriedigt. Nein, es fing an mit Hope, dann ging es zu Timmy über. Quatsch, es fing an mit Finn, dann ging es zu Timmy über. Finn? Und dann kamen die Aktivisten und haben gesagt, der Wal heißt jetzt Hope. Hoffnung.
1: Hope.
0: Für wen? Der Wal hatte keine Hoffnung mehr.
1: Hätte man dem Wal nicht einfach alle Namen geben können, so ein Gutenberg-mäßig?
0: Finn, Timmy, Hope, Gandalf, Durmstrang, sowieso.
1: Zu Gutenberg,
0: genau.
1: Gutenberg.
0: Dafür steht er mit seinem Namen.
1: Ja.
0: Nee, also erstmal, das ging mir auf den Sack, dass alle versucht haben, den Stempel aufzudrücken und keiner sich auf was einigen konnte. Da lobe ich den Spiegel, der gesagt hat, wir werden den Wal nicht irgendwie humanisieren und ihm Namen geben. Namen werden wir nur im Zitaten benutzen, ansonsten sagen wir der Wal. Da hat VW gleich gesagt, daraus der machen Wal. Wir ein Motto.
1: Natürlich. Erst dann ist ein Wal der Wal. Aber ja, dazu kommen wir noch.
0: Dazu kommen wir noch. Es wird heute groß gejingelt und geslogant.
1: Ja.
0: Dann hat mich aufgeregt, wie diese ganzen Influencer sich um den Wal geschert haben. Angefangen mit Robert Mark Lehmann, den ich nicht kannte.
1: Den Namen habe ich schon mal irgendwie gehört, aber ich habe kein Gesicht.
0: Das ist irgendein ein Instagram-Biologe, der überall durch die Welt reist und sein Gesicht irgendwo hinhält, wo es nicht hingehört. Ich kannte den vorher nicht. Ich dachte nur, was ist das für ein unsympathischer Kackvogel? So ein Selbstdarsteller, das geht ja gar nicht. Der hat in den ersten Tagen, wo der in Travemünde, in Timmendorf lag, hat er sich überall in den Vordergrund gelegt. Und, ja, ich und sowieso. Und das Lustige ist, wenn du in seinem Wikipedia-Artikel liest, dann sagt er ja irgendwie, dass er irgendwie Kieler Studium, Tierschutz, Biologenstudium irgendwie abgebrochen hat und so weiter. Und die sagen, wir haben gar keinen Eintrag über den. Wir kennen den gar nicht. Also wir wissen jetzt nicht, ob der jemals bei uns hier war. Also ist so einer, der halt so von sich behauptet, dass er der große Weltretter ist und den Plan hat. Und alle um ihn herum haben quasi gesagt, der soll weg, der nervt. So. Und dann kamen da so viele Leute auch hinterher. Influencer und sonst was. Aber mein Lieblingsmitarbeiter in der ganzen Wahlrettungssituation, das war, wo der noch in Timmendorf war, und die dann da halt da eine Rinne gemacht haben und den dann raus lotsen wollten und so weiter, was ja auch schließlich funktioniert hat, aber der wollte erstmal nicht schwimmen, der Wal. Die haben das alles fertig gemacht, aber der wollte nicht. Und dann habe ich ein Interview vom Baggerfahrer gesehen, ich nenne ihn jetzt mal Horst Uwe, weil genauso kam er rüber, der stand und hat gesagt, ja, also es ist jetzt kein Originalzitat, ich gebe jetzt nur wieder, wie es in meiner Erinnerung ist.
1: Mhm. Ja, Gedächtnisprotokoll.
0: Der blöde Wal, der wollte halt nicht schwimmen. Und dann habe ich ihm halt einen kleinen Stups gegeben mit meinem Bagger und dann ist er losgeschwommen. Der brauchte nur mal einen kleinen Anstups, der Wal.
1: Ja, eben.
0: So, da hat er
1: körperliche
0: sogar
1: Züchtigung als Motivation.
0: Irgendwas war noch, dass er Applaus dafür bekommen hat für seine Aktion und alle dachten, ja, muss man den halt mal anschieben und so weiter. Und vor ein paar Tagen habe ich dann gelesen, dass es ein Video gibt, wie der Wal blutig geschlagen wurde von der scheiß Baggerschaufel. Der ist nicht so, der hat nicht einen kleinen Anstups gebraucht.
1: Cool.
0: Der ist aus Panik geflüchtet, weil der Schmerzen hatte. Der Horst Uwe hat ihn einfach mal massakriert mit seiner Baggerschaufel. Das ganze Wasser war rot. Und er so, der hat einfach nur einen kleinen Anstoß gebraucht.
1: Ja, eben. Das ist, Motivation ist alles.
0: Das ist, ich dachte, also sind die eigentlich alle bescheuert? Und die Antwort ist ja.
1: Die Antwort ist ja, ja.
0: Also, weil so viel Unfähigkeit haben. Schön war auch die Tierärztin, die jetzt im Koma liegt, weil die da auch zusammengebrochen ist am Wal. Wo er gesagt hat, wer es ärgert, kann ich schon lange, ich weiß das nicht. Da ist so viel schiefgelaufen und dann kam Mediamarkt, hat gesagt, wir schippern den jetzt in die Nordsee.
1: Hm. Ja, gut.
0: Ja. Also, ich möchte festhalten.
1: Wer auch sonst?
0: Der Wal, der vor 2 Wochen schon der ist so ziemlich tot, da können wir nichts mehr machen, wir lassen ihn jetzt sterben, deklariert wurde, dann hat es dann doch geklappt. Also Stand jetzt heute der Aufnahme ist der auf dem Weg in die Nordsee, der ist irgendwie vor Fehmarn gewesen, irgendwie kürzlich, mehr wissen wir nicht, aber
1: super.
0: Ja.
1: Ja.
0: Also, der ist nicht selber auf dem Weg in die Nordsee. Ich weiß nicht, ob du es mitbekommen hast. Die haben eine Barge, also quasi ein großes, fahrbares Basseur für ihn angekarrt, wo der dann reingelost wurde. Da ist auch alleine
1: gesponnen. Das war ein klingonisches Raumschiff, wo die den Wal rein.
0: Ja, ich bin gespannt, wie es mit Timmy Hopfin, Duesenberg, Merkel von Gutenberg noch weitergeht, aber das musste ich mir von der Seele reden, wie dumm das eigentlich alles war.
1: Das kann ich verstehen und das bietet sich ja auch ganz gut an, denn wie es weitergeht, ist ja die Frage, vielleicht kannst du mir einen WTF-Jingle geben, weil ich habe Wahlfakten recherchiert.
0: Das wäre das nächste Ding auf meiner Liste gewesen. Ich hätte sogar dran gedacht, mein lieber Alex, aber
1: so,
0: wenn du es schon einforderst, kriegst du es von mir auch an den Kopf geworfen.
1: Ich fordere. Ja, genau, Walfakten habe ich mal recherchiert. Und ich fange einfach mal direkt mit dem ersten Fakt an. Wale haben Ohrenschmalzschichten wie Baumringe.
0: Was?
1: Ja, Forscher können das Alter eines Wals bestimmen, indem sie seinen Ohrenschmalz analysieren.
0: Das ist nichts Jede Besonderes, Schicht das kann man bei mir auch. Aber.
1: Ja, du bist ja auch wahlverwandt. Nein, jede Schicht.
0: Also.
1: Im Gegensatz zu Pflichtverwandt, wollte ich sagen. Jede Schicht entspricht etwa einem Lebensabschnitt, quasi ein biologisches Tagebuch im Ohr.
0: Ja gut, also ich meine, im Meer gibt es halt auch relativ wenig Oropax. Was willst du, also die Wattestäbchen.
1: Ich werf die immer ins Wasser.
0: Ja, ja, aber das Problem ist, da löst sich ja die Watteseite auf. So, der Wal kann damit nichts anfangen, weil das schwimmt halt immer. Der kauft sich Packung um Packung von Oropacks und funktioniert nicht, weil aufgeweicht schwimmt weg.
1: Weißt du was? Ich habe jetzt eine Theorie. Der Wal da am Strand, der hat einfach nicht gehört, was die von ihm wollten, weil der hatte so viel Ohrenschmalz. Der hat kein Oropacks gehabt. Ja. Das ist blöd gelaufen.
0: So.
1: Da musste erst der Bagger kommen. Naja. Wer nicht hören will, muss fühlen. So ist das.
0: Ich würde sagen, damit haben wir einen Folgentitel gefunden, oder? Schieb den mal. Ja, was hast du denn noch an?
1: Ich habe noch ein paar schöne lustige Wahlfakten. Wahlkacke rettet das Klima.
0: Schon wieder? Wir hatten letztens Pingu-Kacke rettet das Klima.
1: Naja, aber diesmal ist es Wahlkot, weil das ist voll mit Eisen und wirkt wie Dünger für Phytoplankton. Und diese winzigen Pflanzen binden halt CO2 und ja, je mehr Wale, desto mehr Phytoplankton und desto weniger Treibhausgase, aber weil die
0: Plankton
1: abgebaut werden.
0: Sind doch Krebstierchen, cool. Keine Algen. Oder bin ich verwirrt?
1: Aber vielleicht nicht Phytoplankton.
0: Phytoplankton ist vielleicht eine Mischung aus beiden. Ich weiß das nicht.
1: Es ist ein pflanzliches Plankton, ein Phytoplankton.
0: Okay, lass ich gelten.
1: Hm? Ja. Genau.
0: Okay, einfach mal ins Wasser scheißen, genau.
1: Genau.
0: Was noch?
1: Wale haben Gene für Beine, die nicht mehr aktiv sind im Normalfall. Ja. Aber in ihrer DNA sind noch Gene für Hinterbeine und in seltenen Fällen kommt das tatsächlich, dass ein Wal geboren wird, der noch hinten irgendwie so Beinstummelchen hat. Das,
0: das ist wie bei dir.
1: So, ja, genau. Aber bei mir sind sie immerhin noch so ausgeprägt, dass ich noch selber vom Strand wegkomme.
0: Das ist ja tatsächlich so, wenn du dir gerade Delfinarten anguckst, so vor allem die größeren, also Orcas und Belugas vor allen Dingen, da siehst du halt, wenn die schwimmen, dass sie eine ähnliche Struktur an ihrem Schwanz haben, wie als wären das noch zwei Beine, die halt zusammen wie eine Flosse halt gelegt sind und sich bewegen.
1: Ja.
0: Was daher kommt, das sind halt Säugetiere, die auch ursprünglich an Land waren, so wie unsere Vorfahren.
1: wie auch unsere Vorfahren ursprünglich an Land waren.
0: Am Band und nicht nur vom PC saßen. Wale haben sich halt irgendwann fürs Wasser entwickelt, aber es sind halt weiterhin Säugetiere, die halt auch Luft atmen und waren halt mal Landgänger. Du siehst es auch nicht nur daran, dass sie noch die Gene für Hinterbeine haben, sondern auch, dass die Flossen bei vielen Walen tatsächlich also unter der Haut noch Fingerknochen haben. Orcas haben ja diese großen Platten bei den Brustflossen. Aber wenn du die Knochen darunter anguckst, ist das wie eine große Hand tatsächlich. So. Oder wie eine Pfote, kann man so sagen.
1: Ja. Aber halt so einzelne Finger quasi.
0: Also du kannst das Skelett von diversen Walen halt quasi auch so anlegen, dass du siehst, okay, so hat sich das entwickelt von dem ehemaligen Landgänger. Das fand ich auch schon immer interessant. Ich habe mich sowieso, du weißt ja, ich habe ja schon früh meinen Willi befreit. Ich habe eine sehr große Affinität zu Walen, nicht zu sagen eine Walfinität. Weil es sind ja keine Affen mehr. Nee, ja. Okay, so viel zu meinem Wissen dazu. Was hast du denn noch für Fakten?
1: Ich habe noch einen letzten Fakt, bevor ich anfangen will, Bier zu trinken.
0: Ja.
1: Wale schlafen mit halbem Gehirn.
0: Das weiß ich auch.
1: Ja. Denn wenn der Wal schläft, und wenn er schläft, dann schläft nur ein Teil von ihm. Denn eine Gehirnhälfte ruht.
0: Nur ein Teil von ihm.
1: Ja, genau. Denn die eine Gehirnhälfte ruht, während die andere wach bleibt, damit sie weiter atmen können. Das ist Multitasking auf Ozeanlevel. Ja,
0: atmen
1: hat die KI
0: können
1: gesagt.
0: Und auf Gefahren tatsächlich auch reagieren.
1: Ja. Das ist doch.
0: Also ich bin mir ziemlich sicher, dass ich diverse Menschen kenne, die das genauso machen im Alltag.
1: Naja, die sind wach mit halbem Gehirn.
0: Ja, meine ich ja. Das ist so, wo auch nur das halbe Gehirn läuft und das andere ist abgeschaltet. Ja. Aber dann irgendwie für immer.
1: Tja. Das ist natürlich im Gegensatz zum Wal nicht ganz so schön. Aber das waren sie, meine fantastischen Walfakten.
2: What?
0: Das Lustige ist, ich hätte einfach so aus dem Stegreif hier noch mehr Fakten nennen können, weil ich mich einfach schon immer für Wale interessiert habe. Ist das nicht bekloppt?
1: Dann mach es doch.
0: Nein.
1: Nein.
0: Ich hatte als Kind eine Hörspielkassette mit ganz vielen Walfakten.
1: Oho.
0: Also wo
1: ja, aber ich
0: so ein Erzähler was über Wale erzählt hat. Das war sehr lustig. Hängen geblieben ist, dass wenn Walfänger früher Wale gefangen haben, saß immer einer im Kränennest. Und wenn sie dann einen Wal gesehen haben, haben die gesagt, ein Wal, da bläst er. So.
1: Seufz.
0: ich merke, bevor du am Verzweifeln bist, frage ich dich doch mal, lieber Alex, sag mal, ja. Hast du uns zufällig ein Bierchen mitgebracht?
2: Des Monats.
1: Ich habe in erster Linie mir ein Bierchen mitgebracht und in zweiter Linie habe ich mir zwei Bierchen mitgebracht. Und das stimmt gar nicht so ganz, weil das eine Bierchen habe ich mir bringen lassen, beziehungsweise habe ich angereicht bekommen. Ich stelle erst mal dieses vor.
0: Du brauchst viel zu lange Hallo. Für die Einleitung. Viel zu lange.
1: Unser Hörer, der Frank, Grüße gehen raus, hat mir, Frank, hat mir ein Anheuser Buschbad zur Verfügung gestellt. Es ist das offizielle Bier der FIFA-Fußball-Weltmeisterschaft 2026. Aber vielleicht schmeckt es ja trotzdem.
0: Ja.
1: Da ist mir hier vorne auch hier dieser hässliche, weiß nicht, was die da halt immer so Pokal. Verteilen.
0: Es ist ein Pokal. Ja.
1: Pokal. Und dann habe ich auf der Heimreise, bin ich auf einen Autohof gefahren und habe gesehen, die haben eine eigene Brauerei. Und dann habe ich mir von diesem Autohof, Evendorf an der A7, habe ich mir ein Autohof Bier mitgebracht.
0: Brauerei De Lüde.
1: De Lüde, A7, Evendorf und das genau das Bahnstein, also Bärenstein, das dunkle Kellerbier von denen. Das habe ich mir da gegönnt.
0: Ich wurde tatsächlich heute gefragt, ob du dir wohl aus deinem Urlaub ein Bier mitgebracht hast. Ich habe gesagt, gehe ich davon aus.
1: Ja, vom Autohof. Siehst du hier, das Bier vom Break-Autohof A7 Evendorf.
0: Kann man mal machen.
1: Da siehst du mal.
0: Mit welchem fängst du denn an?
1: Ja, mit welchem fange ich denn mal an?
0: Da die Fußball-WM ja noch einen Monat hin ist oder zwei, ja, einen Monat, wenn das hier rauskommt, dann bin ich dafür, du fängst erst mit dem... Mit dem Autohof an.
1: Ich fange mit dem Autohof an.
0: Und Fußball kommt später.
1: Ich nehme meinen patentierten Pinguin-Flaschenöffner.
0: Nein! Hast du nicht zum Geburtstag von mir was bekommen?
1: Ja, aber ich weiß nicht, wo er gerade ist.
0: Du Drecksau.
1: Ich habe zum Geburtstag, das kann ich aber zumindest erwähnen, für den Podcast-Hörer spielt es auch keine Rolle, ob man das Ding sieht oder nicht. ich habe von André einen wunderschönen Flaschenöffner, eine Capgun geschenkt bekommen. Ja. Das ist eine schöne kleine pistolenartige Vorrichtung, da kann man so eine Feder aufziehen, dann kannst du das Ding ansetzen, kannst die Flasche öffnen und dann kannst du
0: pfiou, den Notar damit abschießen.
1: Den Kronkorken. Ja, oder meinen Bruder. Weil als ich zu meinem Geburtstag bin ich nämlich zu meinem Bruder zum Grillen hingefahren und dann habe ich ihn den ganzen Abend damit genervt, indem ich ihn die ganze Zeit, jedes Mal, wenn ich ein Bier mir genommen habe, ihn damit abgeschossen habe. Und ich glaube, der ist da liegen geblieben und wahrscheinlich hat mein Bruder aus Wut ihn vernichtet.
0: Aber das war mein Geburtstagsgeschenk für dich.
1: Ich weiß, ja. Der ist noch irgendwo. Nein, der ist nicht vernichtet worden. Aber ich habe ihn leider jetzt nicht hier zur Hand.
0: Drecksau. Ja, dann.
1: Aber ich hatte furchtbaren Spaß damit.
0: Dann öffne die Flasche jetzt mit dem Pinguin, den du ja auch von mir hast.
1: Den hast du mir ja auch geschenkt.
0: So,
1: pass auf.
0: Kannst du denn, wenn du schon nicht schießen kannst, den Notar jetzt einfach damit abwerfen? Einfach nur für meine Befriedigung. Ist kein Notar da? Das ist ja schlimm. Ach doch, da in der
1: liegt Ecke. Einer.
0: In die Höhle geworfen. Wie sagt man, in die Höhle der Löwen.
1: Der denkt sich, was soll die Scheiße? Vollidiot. Prost!
0: Prost! Und während Alex sich das Bierchen schmecken lässt, mein kleiner Aufruf an euch alle, wenn ihr uns was Gutes tun wollt, folgt uns auf Social Media, gibt uns Bewertungen auf Spotify, iTunes, überall, wo man uns bewerten kann. Natürlich nur 5 Sterne, mit was anderem können wir nichts anfangen. Schreibt uns gerne auch mal wieder Feedback. Wir würden gerne Hörerpost bekommen über unsere E-Mail-Adresse, die da lautet
1: flaschenpost@insel.wt App.
0: Richtig. Wir bekommen gerne Hörerpost. Schickt uns mal wieder Hörerpost. Wir haben auch eine kleine Hörerpost haben wir heute da, die ein bisschen verspätet beim letzten Mal eingegangen ist. Aber wir bekommen gerne Hörerpost. Es hat sich irgendwie in den letzten Monaten, ich höre es auch von vielen anderen Podcastern, dass die Leute schreibfaul geworden sind und interaktionsfaul.
1: Lustigerweise, ich habe heute, bevor wir uns hier zusammengesetzt haben, noch einen Podcast mit Felo aufgenommen und der hat genau das Gleiche gesagt, dass er schon lange keinen Kommentar mehr bekommen hat.
0: Ich hab letztens mit Raphael drüber gesprochen, auch der Whocast. Überall ziehen sich, also die Abrufzahlen bleiben gleich oder wachsen, aber das Feedback, Kommentare, Liken und vor allem auch Hörerpost geht alles, wird alles weniger und wir hören doch so gerne von euch. Schickt uns mal wieder Hörerpost.
1: Ja. So. Ich möchte ein Wort richten an alle unsere Hörer. Wenn ihr uns nicht was schreibt, dann hasse ich euch.
0: So. Und zwar mit Inbrunst. Da kommt er mit seiner Kronkorkenknarre an und dann gibt's Ärger.
1: Genau. Mach ich ganz schnell einen Prozess. So. Ach ja, ganz lecker, das Bierchen. So ein bisschen so ein leichtes Sanifair-Aroma, aber. Nein, um Gottes Willen.
0: Ja. Apropos Sanifair. Das passt wunderbar zu der ersten News, die ich vorbereitet habe. Denn der chinesische Autohersteller Seres, von dem ich noch nie etwas gehört habe, hat sich ein besonderes Patent anmelden lassen, weil der sagt, beim Autofahren gibt es ja öfters mal, die haben ja einen norddeutschen Akzent, die Chinesen, ja, das weiß man ja.
1: Das sind Nord-Chinesen.
0: Das sind Nord-Chinesen, das weiß man ja. Der sagt so.
1: Da redet man so. Die rollen auch das R so. Die anderen können kein R und nur die Nordchina, die rollen das R, als wären die in Hamburg auf dem Fischmarkt.
0: Ach, ja. Man weiß auch, der Störtebäcker, der hat ja erst in Hamburg angedockt und dann in China. Dadurch ist ja die große Hamburg-chinesische Freundschaft entstanden.
1: So.
0: Können wir mal zum Thema zurückkommen.
1: Das weiß ich nicht, ob wir das noch schaffen.
0: Der Autohersteller Seres hat ein Patent angemeldet für eine eingebaute Toilette im Beifahrersitz.
1: Nur im Beifahrersitz?
0: Die kann man beim Camping oder auch während der Fahrt per Knopfdruck oder Sprachbefehl hervorfahren lassen, dann sein Geschäft erledigen und das wird dann da halt in einem Behälter aufbewahrt, der später weggeworfen werden muss, also oder entleert werden muss, sauber gemacht werden muss und so weiter. Und es soll sogar ein spezielles Belüftungssystem geben, damit es nicht unangenehm riecht. Wo ich sage, das würde bei mir nicht helfen, da bin ich mir ganz sicher.
1: Es ist nicht so, dass unten einfach eine Klappe aufgeht und das einfach so.
0: Also wenn
1: zack,
0: ich vom Italiener komme und gerade einen Teller Spaghetti Bolognese gegessen habe, ne? Und dann ins Auto kacke, dann glaub mir, da kannst du so viel Belüftung machen, wie du willst. Da kannst du bei mir also auch drei kleine Chinesen mit Fächer hinstellen, die kriegen das nicht weggefächert. Da passt, also. Das wird nichts mehr. Ich habe eine Frage an dich.
1: Ja, bitte.
0: Würdest du ins Auto kacken, als Beifahrer, während der Fahrt?
1: Ich frage mich, warum nur für den Beifahrer?
0: Naja, das ist beim Fahrer wahrscheinlich, damit er nicht so abgelenkt wird.
1: Ich habe aber manchmal eine scheiß Wut beim Fahren und dann wäre das natürlich nur sehr praktisch.
0: Ja, du könntest ja rechts ranfahren und dann einmal rübersteigen.
1: Ich muss sofort dran denken, diese Simpsons-Folge, wo Homer lauter Sachen erfunden hat, unter anderem die Schminkflinte und die Abschminkflinte, aber auch den Fernsehsessel mit dem integrierten Klo.
0: Ich muss eher dran denken, wo sein lang verschollener Bruder auftaucht und ihn ein Auto designen lässt, was nachher die Firma ruiniert hat, weil es total dämlich ist, aber.
1: Ich fand das toll, ich hätte das Auto gekauft.
0: Also man weiß nicht, ob das Ding tatsächlich in Serie geht oder überhaupt gebaut wird, aber das Patent wurde zumindest angemeldet dafür. Also ich bin ja jemand, Ich kann ja schon nicht pinkeln, wenn jemand durch die Tür mit mir redet. Also ich bin so der klassische Heimscheißer. Ich brauche meine Ruhe, ich brauche meine Geborgenheit und wenn da jemand irgendwie in der Nähe ist, der was hören könnte oder sonst was, dann kann ich nicht.
1: Ja, aber vielleicht ist das im Auto nochmal was anderes, weil es ist ja wohl auch psychologisch erklärbar, warum Leute beim Autofahren so ausrasten. Weil du in deinem Auto das Gefühl hast, als wärst du zu Hause und quasi die anderen Leute belästigen dich bei dir zu Hause, wenn du am Straßenverkehr teilnimmst. Ja. Und vielleicht lässt sich's da auch ganz bequem dann kacken dabei.
0: Aber, lasse ich gelten, wenn man vielleicht alleine ist im Auto. Aber wenn man jetzt Beifahrer ist und jemand anderes fährt und man sitzt da und dann...
1: Deswegen will ich das im Fahrersitz haben.
0: Ich musste an meinen kleinen Neffen denken. Sag mal, kackst du gerade? Nein! So, das als Beifahrer weiß ich, ob ich mir das so ganz... Sag mal, kackst du gerade? Nein!
1: Ja.
0: Mutter, was machst du? Ich wollte dich doch nur zum Arzt fahren.
1: Vorher nochmal gut abgeführt ist auch manchmal sinnvoll.
0: Was raus muss raus.
1: So ist das. Die Chinesen, die wissen, was gut ist. Also die haben, ich glaube, in China ist noch nie eine schlechte Idee gemacht worden.
0: Ja, man kann den Gedanken ja mal weiterführen. Man könnte daraus ja auch also andere Konzepte des sanitären Bedarfs einführen. Glory Hole am Fenster.
1: Das fasst du als sanitären Bedarf auf. Das ist eine interessante Ansichtsweise.
0: Ich war noch bei der Einleitung mit Sanifair. Das ist halt so Raststadt, ja, okay. Raststätten-Flair. Und da ist er auch öfters mal, habe ich gehört.
1: Aber warum so nicht die Dusche? Die Dusche einbauen, weißt du? Du auf dem Weg zur Arbeit.
0: Eigentlich, ja?
1: Ja, ja, genau. Du machst dich einfach auf dem Weg zur Arbeit fertig.
0: Oh, oder einfach so ein Komplettpaket, unten kacken, mit ich dusche und oben so eine Trockenhaube noch.
1: So. Genau. Ja. Finde ich gut.
0: Bin ich eigentlich
1: das Allround-Paket wäre gut, ja.
0: Was das kosten würde?
1: Geld wahrscheinlich.
0: Ich weiß das nicht. Aber, liebe Chinesen, wenn ihr gerne ins Auto kackt, mein Segen habt ihr.
1: Ja, dann macht das mal. Ihr lieben Nordchinesen.
0: Ach ja, die Chinesen. Mit denen legt sich der Trump ja auch öfters mal an, ne?
1: Ja, mit wem nicht?
0: Ja gut, das stimmt eigentlich. Der hat sich jetzt, kürzlich, das habe ich gar nicht in den News drin, mit Jimmy Kimmel mal wieder angelegt. Weil Kimmel hatte, der legt sich ja öfters mit Trump an und bringt Sprüche über ihn in seine Late-Night-Show. Und er hatte irgendwie mehrere Tage vor dem letzten Anschlag auf den US-Präsidenten einen Joke über Melania gemacht, wo es um den Altersunterschied von ihr und Trump ging. Und er hat einfach nur gesagt, guck mal, sie hat so ein glückliches Soon-to-be-Witwen-Gesicht oder so. Und dann kam der Anschlag und dann hat Trump gewettert, dass das ja von Kimmel so forciert gewesen wäre, dass die Leute gegen Gewalt gegen ihn aufgerufen haben, dass er sterben sollte. Und er meinte, nee, es ging nur um den Altersunterschied. Aber naja, so viel zu Donald Trump.
1: Das fand er natürlich pietätlos als jemand, der sonst nie geschmacklose Dinge von sich gibt.
0: Nein, der Trump doch nicht. Der würde auch nicht zu Ostern ein Bild von sich als Jesus posten. Der Trump würde das nicht machen.
1: Hallo, das war er als Arzt.
0: Das ist so dumm.
1: Das war ein Rotkreuz-Doktor.
0: Das ist so dumm. Also er legt sich jetzt auch mit der katholischen Kirche an, wo er KI-generierte Bilder von sich als Jesus, der Jesus. Blinden heilt oder sowas teilt. Und danach sagt, ja, das ist gar nicht Jesus. Ich bin nur ein...
1: Aber es war so schön. Ich habe so viele Bilder auf Social Media dann gesehen, wo sie so einfach so gefotoshoppte Bilder, irgendwie so Emergency Room und alle in solchen
0: Gewändern,
1: in solchen Jesus-Gewändern. Das waren sehr schöne Sachen dabei.
0: Ich find aber die Ausrede so geil, weil er hat halt leuchtende Hände dabei, während er den Kranken heilt. Er hat irgendwie so einen Heiligenschein und so ein Gewand und die Leute beten an, so ein ganz klassisches Jesus-Abbild.
1: Ein ganz klassischer Rotkreuzarzt.
0: Ja, also wer war noch nie bei den Maltesern und hat leuchtende Hände aufgelegt bekommen? Man kennt es doch.
1: Ja, klar. Na klar.
0: Malteser, sind es auch Ersthelfer? Nee, ja doch, ne? Kommen auch zur Ersthelfe irgendwie manchmal.
1: Die haben auch schon mal, also das kann schon mal, das ist schon mal durchaus, ist das.
0: Naja, aber der Trump, der darf sowas, weil wenn einer das Sinnbild des Heilands darstellt dann ja wohl der Herr Trump. Ich hab noch ganz viel mehr zu Trump, sehe ich gerade. Wir können auch darüber reden, wie der Herr Trump zu Ernährungstheorien steht, weil man weiß ja von ihm, dass er auf Fast Food steht.
1: Oh ja.
0: Was auch seine Ärzte von ihm zu hören bekommen. Unter anderem behauptet Trump, er trinke Diätlimo, weil die wäre ein Krebskiller. Aus dem Grund, und das hat sein Arzt in einem Podcast gesagt, aus dem Grund, weil wenn man die Diätlimo über Gras gießt, dann würde das Gras eingehen. Und ähnliches müsste ja auch mit Krebs passieren im Körper.
1: Weil Krebs ist im Endeffekt ja Gras, das ist klar.
0: Ja, das ist halt, das sät sich im Körper aus und wächst dann.
1: So.
0: So.
1: Ist auch beides grün?
0: Ist das so?
1: Beweis mir das Gegenteil.
0: Hast du mal dran gedacht, damals, als du mit dieser Scheiße zu kämpfen hattest, weil fuck Krebs und so weiter, deinen Hoden einfach mal in kalte Diätlimo zu hängen?
1: Darüber habe ich davor und danach schon häufiger mal nachgedacht, aber es hat jetzt keinen konkreten Zusammenhang.
0: Richtig. Nur fürs sanfte Prickeln.
1: Ich bin immer noch ein bisschen sauer, dass sie mir meinen Krebshoden nicht ausgehändigt haben. Das war ja immerhin noch eigentlich Privatbesitz.
0: Vielleicht haben die den an Trump weitergegeben, damit der testen konnte.
1: Für seine Diet Coke.
0: Ob der sich in Diet Coke auflöst. Und dann hat er gewusst, so, Hoden weg. Und dann hat er es getrunken, weil er dachte, so.
1: Das ist ein Gedanke, der mich sehr verstört, muss ich dir ehrlich sagen.
0: Was hast du gegen Trumps Hodendrinks? Also
1: ja, nicht, wenn es mein Hoden ist, das bin ich irgendwie nicht. Ich möchte bitte nicht, dass Donald Trump meinen Hoden trinkt.
0: Also ich glaube, das ist ein Satz, den noch nie im Leben irgendjemand gesagt hat. Ich glaube, du bist der erste Mensch, der diesen Satz formuliert hat.
1: Das ist gut möglich und ich möchte, dass er auf meinem Grabstein steht.
0: Hier ruht Alex. Seine letzten Worte waren, ich möchte nicht, dass Trump meine Hoden trinkt.
1: So.
0: Ach ja, das hat sich auch der Saladman gedacht. So wurde nämlich ein Unternehmer getauft, wir bleiben nicht bei Trump, der bei dem Anschlag, der kürzlich beim White House Korrespondenten-Dinner stattgefunden hat, einfach da saß, hat gesagt, joa, ist denn halt so. Also ihr müsst euch vorstellen, da fielen ja Schüsse und dann kam der Secret Service und überall war Panik und die Leute sind rumgelaufen und alle wurden evakuiert. Aber dann saß ein älterer Herr einfach in der Ecke und hat weiter seinen Salat gegessen. So völlig ungestört, so, ach Leute, was soll denn jetzt noch passieren?
1: Das, ich glaube, selten ist die Wahrscheinlichkeit geringer, dass nochmal geschossen wird.
0: Dass nochmal geschossen wird und generell warst du, glaube ich, auch als Zuschauer ganz am Rande auch relativ sicher. Ich glaube, da waren andere Ziele eher im Fokus. Ich fand aber seine Begründung so geil, warum er da so ruhig blieb. Denn er hat gesagt, ja, also erstmal wollte ich nicht aufstehen, mich hinlegen, weil ich habe Rückenprobleme. Und dann bin ich auch Hygienefanatiker und ich wollte auf keinen Fall meinen neuen Smoking mit den schmutzigen Hotelboden dreckig machen und deswegen, und dann esse ich halt weiter meinen Salat.
1: So.
0: Ich find's toll.
1: Ich find's auch gut. Das sollte man so machen.
0: Einfach die Ruhe bewahren und Salat essen.
1: Das ist abwarten, Salat essen.
0: Das ist ein Credo, damit können wir uns anfreunden.
1: Wobei ist Salat auch, Salat ist ja auch grün, so wie Gras. Dann vielleicht auch Krebs.
0: Oh, das ist Krebs, ja. Deswegen gab's Diätlimo-Dressing auf der Salatbar, damit man den neutralisieren
1: kann. Auch bitte nicht mehr die grünen Gummibärchen essen, alles gefährlich.
0: Was hast du gegen die Grünen? Bist du jetzt auch einer von denen hier alles durchgehen lassen?
1: Ja. Die Grünen.
0: Ja. Weißt du, wer auch gerne Salat isst?
1: Die Grünen.
0: Ja. Die auch. Aber auch diejenigen, die für die Soundeffekte von den Velociraptoren in Jurassic Park zuständig sind.
1: Ach.
0: Das wissen wir ja schon aus diversen Podcasts, dass die Geräusche der Velociraptoren ja eigentlich nur fickende Schildkröten sind. Und Schildkröten essen gerne Salat, das weiß man.
1: Das ist richtig.
0: Das sind immer die Ersten an der Salatbar, was man denen gar nicht zutraut, weil die eigentlich so langsam sind. Aber
1: normalerweise ja.
0: Wenn die Salatbar öffnen, dann rast die los. So. Und am Flughafen, jetzt versuche ich mir Mühe zu geben, am Flughafen Suvarnabhumi in Bangkok wurde eine 19-jährige Taiwanerin festgenommen bei einem Schmuggelversuch, die eigentlich sogar Flugbegleiterin war. Die ist aber ihren Kollegen aufgefallen, weil die sich so ganz komisch benommen hat, so komisch Bewegungen gemacht hat. Und dann hat man rausgefunden, die hat 30 Schildkröten mit Klebeband an ihren Körper geklebt, um die zu schmuggeln. Darunter indische Sternschildkröten, die wohl sehr selten sind. Eine war wohl schon tot.
1: Und schade.
0: Die anderen haben wahrscheinlich auch ziemlich gelitten, aber die Vorstellung, dass die nicht mal irgendwie richtig, also dass die Panzer genommen hat und mit Tesafilm sich auf den Bauch geklebt hat. Und ich meine, die Viecher, also in meiner Vorstellung hat sie die jetzt nicht präpariert, aber einfach nur die Panzer drauf geklebt. Vielleicht hat sie auch die arme Beine irgendwie zugemacht, wenn die sich eingefangen haben, damit die nicht aussahen. Aber in meiner Vorstellung waren die halt voll aktiv. Und dann saß die da wahrscheinlich, wurde gekitzelt am ganzen Körper, weil die mit den Beinchen und so weiter. Vielleicht auch mal in den Nippel gebissen oder so, wenn er da
1: rumhing.
0: Ja, vielleicht war sie schon ein bisschen älter. Nee, die war 19, da hat man eigentlich keine Hängebrüste.
1: Da eigentlich noch nicht, da haben die noch keine Chance, die Schildkröten.
0: Die Gefahr kennt man ja beim Freischwimmen von Omas, dass da einmal so eine Schnappschildkröte ankommt und sie denkt, oh, das ist ja ein leckerer Nibbel. Fast wie zu Hause. Das ist, was für eine dumme Aktion. Wer klebt sich denn einfach?
1: Sehr.
0: Ich mein, stell dir vor, es wäre jetzt was anderes als Schildkröten gewesen. Stell dir vor, es wären
1: zum Beispiel
0: Pinguine.
1: Die sind ein bisschen groß, ne?
0: Ja gut, dann bleiben wir bei kleineren Tieren. Goldfische.
1: Ja.
0: Dann musst du halt ordentlich spitzen, damit die nicht sterben.
1: Ich wollte gerade sagen, die verrecken wahrscheinlich noch schneller als die armen Schildkröten.
0: Kommt drauf an, also wenn du unter Druck bist, dann spitzt du halt auch länger.
1: Ja.
0: Oh Mann.
1: Würdest du dir einen Goldfisch ankleben?
0: Unter die Achseln kleben?
1: Zum Beispiel, ja.
0: Ja, aber nur, wenn das verdient hätte. Ich hatte ja mal Goldfische. Ich hatte ja mal Schleierschwanz-Goldfische im Aquarium tatsächlich.
1: Oh, Schleierschwanz.
0: Mhm. In verschiedenen Farben. Die gibt's ja von Gold, Goldweiß, gesprenkelt, schwarz, ganz weiß. Gibt's alle möglichen Farbschläge. Und ich hatte ein Teleskop-Augen-Schleierschwanz-Goldfisch. Der hatte halt so riesige... Der sah fast aus wie so ein Hammerhai, so Glubschaugen links und rechts, ne?
1: Oh, cool. Ja.
0: So. Der war komplett schwarz. Der hieß Kevin.
1: Mhm.
0: Weil der war nicht besonders smart. Wenn es Futter gab, haben alle anderen das Futter gegessen. Und der war in einer anderen Ecke und hat Sand gefressen.
1: Gut.
0: Der war nicht sehr smart. Was lustig ist, der ist irgendwann gestorben. Okay, Moment.
1: Warum nur?
0: Das klang jetzt falsch, aber... Als der gestorben war, war das ganz lustig, weil ich habe mir den neuen Kevin geholt, der einfach genauso aussah. Und der hat genau das Gleiche gemacht. Ich glaube, das liegt einfach ich glaube, das liegt an der Farbe. Also ich will jetzt nicht sagen, dass alle Schwarzen ein bisschen dumm sind. Ich meine damit jetzt die Goldfische.
1: Ja.
0: Ganz gefährliches Eis gerade. So richtig gefährlich. Nein. Ich glaube, das liegt daran, die schwarzen Glubschaugen-Goldfische, die sind alle ein bisschen dumm.
1: Da ich nicht so viele von denen kenne, kann das sein.
0: Apropos bisschen dummes Tier. Kürzlich gab es die Nikon Comedy Wildlife Awards, wo besonders lustige Schnappschüsse mit Tieren ausgezeichnet wurden.
1: Mhm.
0: Und gewonnen hat der Schnappschuss... Now where is my nest? Also, ja, wo ist denn jetzt mein Nest? Übersetzt.
1: Ey Mann, wo ist mein Auto? Nest.
0: So ungefähr. Hast du dir die Bilder dazu angeguckt? Ich habe einen Link dazu gepostet.
1: Ich habe es leider nicht angeguckt, aber ich werde dies nun live, werde ich das nachholen.
0: Wenn du in die Liste guckst, ganz oben ist das Gewinnerbild.
1: Ja, ich hab's schon.
0: Beschreib es uns.
1: Ah, das Siegerbild zeigt einen, ja, einen sehr edlen Seevogel an mit ausgebreiteten Flügeln. Und er hat einfach mal, Krebs im Gesicht. Nee, Gras im Gesicht.
0: Ja, also der, den hat der Wind wohl sein Nest ins Gesicht geweht.
1: Genau, ja.
0: Ja, und er ist ein bisschen verwirrt darüber. Finde ich auch ganz niedlich. Da sind auch noch viele, viele weitere schöne Bilder dabei, wenn du runterscrollst. Mein Lieblingsbild, ja, welches ich gewählt hätte, wäre allerdings das vorletzte mit den Fröschen gewesen, wenn du mal so weit runterscrollst.
1: Das vorletzte mit den Fröschen. Bei mir wird jetzt direkt eins mit Fröschen angezeigt, aber vielleicht kommt
0: mit
1: Fröschen.
0: Nein, nicht das.
1: Ach, die hier unten, ja.
0: Die
1: ja,
0: da unten, ja, weil der eine Frosch aussieht, als würde er den anderen einfach mal ertränken wollen.
1: Ja.
0: Reicht jetzt auch mal mit Quaken hier. Meine Fresse, ey. Ich liebe das, tolles Bild. Danach ist übrigens ein Bild mit Pinguin, wenn du nochmal runterscrollen willst.
1: Süß.
0: Das ist doch was
1: für dich. Ja, Pinguine und Schafe. Cool.
0: Auch eine Kombi, die man, glaube ich, so noch nicht gesehen hat, oder? Hm. Pinguine und Schafe.
1: Volunteer Point auf den Falklandinseln im Südatlantik. Ja, da mag es durchaus auch mal einen Pinguin geben.
0: Also Pinguine und Schafe kenne ich nur vom nächsten Asia-Imbiss, vom Buffet, dass die mal zusammenkommen da. Aber na gut, Schafe haben die nicht. Das ist ja Blödsinn. Ich frage mich, wie wohl Pinguin schmeckt? Mehr nach Fisch oder mehr nach Geflügel?
1: Ja, die ernähren sich ja sehr viel von Fisch.
0: Ja, aber
1: deswegen könnte ich mir
0: schon
1: vorstellen, dass
0: sie sind ja auch selber so eine Mischart. So fliegende Fische, schwimmende Vögel. Ich habe ja schon Krokodil gegessen nicht. Und das hat mich, also tatsächlich beim Asiamann, und das hat mich total verwirrt, weil das hatte wirklich die Konsistenz wie Hähnchen irgendwie, aber schmeckte nach Fisch. Also Krokodil hat mich richtig verwirrt und ich kann mir vorstellen, dass es bei, ja gut, wenn das bei Krokodilen so ist und dann ist es beim Vögeln vielleicht andersrum. Die haben dann vielleicht die Konsistenz von Fisch, aber den Geschmack von Hähnchen.
1: Schmeckt wie Hähnchen, hat aber Gräten.
0: Nein, die haben doch keine Gräten, die Pinguine.
1: Nein, das
0: das wüsste
1: man. Das wäre nicht anständig. Ja.
0: Haben Pinguine eigentlich urzeitliche Vorfahren? Die haben, glaube ich, nur so einen Urpinguin, der 5 Meter groß war, aber irgendwie davor war auch nicht viel, ne?
1: Das werde ich jetzt recherchieren.
0: Du bist ja Pinguin-Experte, du musst doch sowas wissen.
1: Ja, Pinguin-Vorfahren.
0: Was ich weiß über Pinguine ist, dass das, was wir heute Pinguine nennen, ja eigentlich gar keine Pinguine sind. Weil es gab mal Pinguine, die wurden ausgerottet. Also die waren tatsächlich als Art so beschrieben, die hießen Pinguine. Und dann gab es doch diese andere Art, die so ähnlich aussah. Und dann haben die gesagt, ja, das sind auch Pinguine. Und das, was wir, das ist die Art, die wir heute kennen. Aber das sind eigentlich nicht die Pinguine, die es damals als Pinguine gab.
1: Ja.
0: Spannend, ne?
1: Ich recherchiere gerade noch. Ja, also die Pinguine hatten Vorfahren, die mit Albatrossen und Sturmvögeln verwandt waren.
0: War das in der Urzeit?
1: Das war zu jeder beliebigen Uhrzeit war das.
0: Okay. Ich wollte ja direkt auf die Dinosaurierzeit zu kommen, kommen.
1: Zu kommen das war direkt danach.
0: Das war direkt danach, da gab es schon keine Dinos mehr. Aber es gibt ja heute noch Dinosaurier, was viele nicht wissen. Und die machen sogar Musik.
1: Ach. Ja, ich weiß, welche du meinst.
0: Hast du schon mal von der Band Heavysaurus gehört?
1: Über die habe ich mich sogar neulich noch unterhalten, ja. Tatsächlich, ja.
0: Über die oder mit denen?
1: Nee, nicht mit denen, sondern ich habe mich über die unterhalten, ja.
0: Nee, Heavysaurus ist ja, das ist ja so ein Projekt, was irgendwie in verschiedenen Ländern gibt. Also es ist jetzt keine feste Band, sondern halt eher eine Maskottchenband, wo die halt verkleidet singen.
1: Yes.
0: Was aber gar nicht schlimm ist, aber die machen Heavy-Metal-Musik für Kinder. Also lustige Heavy-Metal-Musik. Gibt's auch viele Konzerte, wo Eltern mit ihren kleinen Kindern hingehen und die Kinder dann endlich mal vernünftige Musikerziehung bekommen. Nicht immer nur Helene Fischer und so eine Scheiße. So. Aber die saarländische... Nee, die kommen nicht aus Saarland. Aber die Person, die das jetzt anklagt, die kommt aus Saarland. Im Saarland gibt es jetzt eine Klage gegen die Kinder-Heavy-Metal-Band Heavysaurus. Weil... So sagt Christa Jenal, die würden Heavisaurus wäre der Rattenfänger von Hameln, nur heute im Dinosaurierkostüm und spielt Heavy Metal statt Flöte. Und um das erklärte Zielpublikum von 3 bis 12 Jahren zu bezirzen. Und so fängt das nämlich an, die Abstumpfung der Jugend, weil erst hört man Heavisaurus und dann hört man Cannibal Corpse. Familienausflug zum Festival nach Wacken oder zum Konzert nach Saarbrücken, da geht es nämlich los. Und wer wundert sich denn noch über die Gewaltentwicklung?
1: Ja.
0: So, und jetzt möchte ich deine Meinung dazu hören.
1: Das sind Leute in Dinosaurierkostümen, die lustige Rockmusik machen.
0: Die lustige Rockmusik machen. Und ich möchte hier mal Dinge zitieren, die sie so singen. Nicht? Beispielsweise, Kaugummi ist mega.
1: Ja, ja.
0: Wenn das nicht schlimm ist, denn die Dame
1: das unterstellt... Das verroht doch die Jugend.
0: Die Dame,
1: dann fangen die an, ihre Kaugummis an die Tische zu kleben und sowas.
0: Die Dame,
1: das ist ja quasi Aufforderung zum Mord.
0: Die Dame unterstellt der Band ja sogar Satanismus.

0: Was später so kam, aber bei Kiste, die Leute ja schon auf die Barrikaden gegangen und gesagt, hier, der Satan wohnt in denen und sowas. Aber tut mir leid, wir haben 2023, wir haben sogar 2026. Also da muss ich jetzt zwei Dinger loslassen. Also erstmal kriegt die junge Dame das hier von mir.
1: 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Ja.
0: Ich glaube, es ist absolut gerechtfertigt, da brauchen wir auch gar nicht weiter zu sagen. Ich finde aber schön, dass die Band sich selber dazu geäußert hat und gesagt hat, ja, Kaugummi ist mega, der Songtext ist gewaltverherrlichend, wusste ich noch nicht und so. Oder das Satanzeichen angeblich, beziehungsweise das angebliche Satanzeichen eigentlich ja nur die bekannte Pommesgabel ist von Rockkonzerten. Das darf man Kindern nicht beibringen, ne? Das ist ein Satanzeichen.
2: Ja. Heil Satänchen.
0: Ja. Ach, ja. Stellen dann auch nochmal klar, sie stellen sich gegen Mobbing, gegen Rassismus. Bei uns sind alle gleich, alle werden inkludiert und so weiter. Und dass die Dame gerne nochmal eingeladen wird auf ein Konzert, sich das anzugucken und bei denen gerne willkommen ist. Trotzdem, der goldene Mimi an Christa Jenal für den absoluten Bullshit. Und von mir zusätzlich dazu obendrauf noch Folgendes. Jetzt bin ich verrutscht. Wo hab ich's denn? Da.
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0: Wenn Eltern unter unseren Hörern sind, geht doch mal auf Rockkonzerte für Kinder. Muss ich Happy Saurus sein, gibt bestimmt auch noch andere. Ich will jetzt keine Werbung für die machen, aber sucht euch mal gute Musik für Kinder raus. Und geht mit denen auf Konzert.
2: Hauptsache nicht zu Helene Fischer.
0: Nicht zu Helene. Ich sagte, erstmal sagte ich gut und zweitens sagte ich Musik.
2: Ja, ja, ja, richtig.
0: Bei Helene, wir duzen uns ja. Bei Helene beschweren sich ja sogar die Fans inzwischen, dass das nicht mehr Musik ist, was die da bei ihren Shows macht, sondern eigentlich nur noch Akrobatik und Show-Einlagen und Zirkus und keine wirkliche Musik, wo ich mir gesagt habe, das war mal Musik, das war noch nie Musik. Wo lebst du denn? Was ist bei dir schiefgelaufen? Aber schön, dass es bei dir auch angekommen ist, Mama.
2: Ja.
0: Nein, also ganz ehrlich, wenn ihr Kinder habt, erzieht die nicht nur mit Schlager und Techno und was ihr so hört, wobei unsere Zuhörer haben, also wer uns zuhört, hat ja generell einen guten Musikgeschmack oder einen Geschmack im Leben in allen Bereichen. Deswegen mache ich mir da eigentlich keine Sorgen. Aber geh doch mal mit den Kindern zu einer Beatles-Coverband oder zu einem Queen-Tribut. Oder wenn es halt für Kinder gemacht ist, zu den Beatline und den Queenline. Keine Ahnung, wenn es da irgendwie kindgerechte Coverbands gibt oder sowas. Oder meinetwegen auch zu den abfuckenden Neubauten im Schuppen nebenan.
2: Ja.
0: Irgendwo. Schönes Punkkonzert. Die Kinder einfach mal.
2: Ja. Ne? Geht aber schön mit den Kindern zu den Kassierern. Ja. Nein, vielleicht nie. Vielleicht doch, lieber nicht.
0: Doch,
2: aber.
0: Doch. Bin ich voll dafür. Aber vielleicht eine Augenbinde mitnehmen, wenn es dann zu schlimm wird.
2: Ich glaube auch, ja.
0: Die Musik ist ja schön. Die Ansicht ist vielleicht.
2: Ja,
0: so.
2: Ja.
0: Weiß ich, ich stelle mir gerade ein Kinderkonzert von den Kassierern vor, wo nach 5 Minuten gesagt, so Kinder, jetzt drehen wir uns alle um und schauen uns mal den schönen Ausgang da hinten an. Aber find ich vom Gedanken her eigentlich ganz schön.
2: Eigentlich schon, ja. Ja. Ja.
0: Ja. Meinst du, das kam schon mal vor auf ein Kassiererkonzert, irgendwie, wo die Kinder mitgenommen wurden?
2: Irgendeiner hat das bestimmt schon mal gebracht.
0: Ich bin mir ganz sicher, dass da irgendwo schon mal ein Kind war in einem Kassiererkonzert und alle dachten, das hätte ich nicht gemacht.
2: Ja, das glaube ich allerdings auch.
0: Ach ja. Apropos, was ich auch nicht gemacht hätte, wäre mit meinem...
2: Das engt es ja schon sehr ein.
0: Nee, das gibt sehr viel, was ich nicht gemacht hätte. Unter anderem würde ich mit meinem Bürostuhl oder mit meinem Schreibtischstuhl kein Rennen machen.
2: Ja, weil du keinen hast. Doch, du sitzt ja auf einem.
0: Nein, ich schwebe. Das sieht man nicht, aber...
2: Ach so,
0: Entschuldigung. Ich schwebe hier im Schneidersitz über den Haufen, den ich davor gelegt habe. In Japan.
2: Möchte das nicht. Du bist doch gar nicht auf dem Beifahrersitz.
0: In Japan gibt es das sogenannte Share One oder den sogenannten Share One Grand Prix, wo japanische Büroangestellte

0: sich auf ihre, ja, für ihre Bürostühle setzen und damit Rennen fahren. Das ist inzwischen ganz groß. Es gibt sogar richtig Teams vom Toyota und ähnliches. Das gibt es in 10 großen Städten und wird seit 2010 jährlich veranstaltet. Da geht es einfach darum, mehrere Kilometer bis 20 Kilometer tatsächlich auf dem Bürostuhl zurückzulegen. Und zwar sitzend rückwärts, also sich mit den Füßen fortschiebend oder wegtretend. Ja. Und wer als erster ins Ziel kommt, gewinnt logischerweise. was ich sehr, sehr schön fand, und dazu gleich noch eine Anekdote obendrauf, was ich sehr schön fand, dass es als Preis kein Pokal oder ähnliches gibt, sondern 90 Kilogramm Reis, weil das kann man auch schön unter den Kollegen aufteilen.
1: Das ist gut.
0: Ich weiß nicht, ob ich für Reis mir so einen Stress machen würde, ne? Also
1: 90 Kilogramm Reis ist aber schon eine gute Menge.
0: Ich weiß nicht. Jetzt die lustige Anekdote dazu. Ich lasse mir die News in ihrer Gesamtheit immer zusammenfassen von einer KI, damit ich das hier gut als Notiz denn niederschreiben kann oder rüberkopieren kann.
1: Und die denkt sich dann noch lustige Details dazu aus.
0: Ich kontrolliere natürlich, ob das alles stimmt, was da drin steht.
1: Hier natürlich.
0: Gab es denn einen Flapsus in der nächsten News, wo sich die KI gedacht hat, das kombiniere ich jetzt. Denn in Bayern
1: jetzt ist spannend.
0: gibt es das sogenannte, wie heißt das, die Nasenweltmeisterschaft. So.
1: Ja.
0: Inzwischen gibt es da auch einen Club für den ersten Nasenclub der Welt, wo sie halt den größten Zinken der Welt suchen. So. Maskottchen dafür ist tatsächlich Mike Krüger. Wäre auch der Erste, der mir eingefallen wäre, finde ich logisch bis dahin. Auf jeden Fall ist es eine Meisterschaft, wo halt, die haben jetzt sogar so ein Gerät gebaut, womit die irgendwie die Breite und Länge messen können, und zwar auf das Atom genau, um zu bestimmen, wer hat wirklich den größten Zinken auf der Welt.
1: Ein Nasometer,
0: Das sogenannte Nasometer, ganz genau. Nasometer 3000 kann man auch zweckentfremden und zum, auf jeden Fall, und deswegen wollte ich das erzählen, hat die KI, die ich genutzt habe, und ich nenne sie beim Namen Gemini, sich gedacht, diese zwei News kombiniere ich.
1: Jetzt geht's aber los, da bin ich gespannt.
0: Hat mir zuerst das Ding mit den mit den Bürostühlen und dem Preisgeld mit den 90 Kilogramm Reis rausgesucht. Und in Anschluss dann mir die News, nicht rausgesucht, sondern zusammengefasst. Und im Anschluss dann die News mit der Zinkenmeisterschaft. Und hat hinten dran gehangen.
1: Jetzt geht's los.
0: Hat hinten dran gehangen. Als Gewinn gab es für die größte Nase 90 Kilogramm Reis. Das präsentiert die bayerische Freude zur Vielfalt.
1: Das ist schon erstaunlich.
0: Ich habe das gelesen und dachte, Moment, was? Bei denen gibt es auch 90 Kilogramm Reis und das repräsentiert die bayerische Freude zur Vielfalt.
1: Na klar.
0: Vielfalt und des Teilens.
1: Der bayerische Reis, das ist eine ganz vielfältige Sachen.
0: Wer kennt sie nicht?
1: Sachen.
0: Die bayerischen Reisfelder, die sind ja auch
1: recht
0: bekannt.
1: Ja, klar.
0: Und gerade bei den Bayern wird ja Multikulti und Vielfalt groß geschrieben.
1: Ja, freilich. Bayern an sich, das ist natürlich ein weltoffener Reisfresser, ist das.
0: Ich meine, in Bayern steht hinter jedem Atomkraftwerk noch eine Moschee. Man weiß das ja.
1: So, natürlich, klar.
0: Man hat nur leider noch kein Endlager für die Muslime gefunden. Für den Atom gefunden.
1: Muss ich da wieder die...
0: Ich erzähle nur, was im Kopf von Markus Söder vorgeht.
1: Ja, aber der isst ja auch keinen Reis, da ist kein Fleisch drin.
0: Das stimmt. Ah, der würde, glaube ich, Reisrest, wenn er so schöne Rinderfilet in Soße drüber legt und so. Ich glaube, dann würde er das so als Beilage.
1: Ja, dann geht das.
0: Ich glaube, so weltoffen ist er denn doch, unser König Markus.
1: Oh. Jetzt hätte ich fast gesagt, ein guter Mann, aber nein, ist er nicht.
0: Was ist das italienisch-kulinarische Äquivalent zu Reis?
1: Die Nudel, die Pasta.
0: Ja, die Nudel. Darauf wollte ich zu sprechen kommen, Herr
1: Ja.
0: Herr Ludolf.
1: Ja. Ich mache mir übrigens jetzt das zweite Bierchen auf, weil...
0: Das ist das Fußballbierchen.
1: Das Fußballbierchen. Das offizielle FIFA World Cup 2026
0: okay.
1: Beer.
0: Okay.
1: Das Anheuser
0: okay.
1: Busch
0: okay.
1: Butt. Nicht Heilbutt, sondern Buschbutt. So, Moment. Geräusch.
0: Das Bier. So, wo war ich? Bei der Nudel. Eine Nudel kann man kalt essen, Nudel kann man warm essen. Eine Nudel ist gesund. Wir wissen es ja. Das hat sich auch ein Kalifornier gedacht, der gedacht hat, die Nudel ist ja für alles gut. So eine Nudel ist ja,
1: ja.
0: Ne, ist ja eine Allzweckwaffe.
1: Ja.
0: Und er hat sich gedacht, das kann man ja auch gut als Lego-Ersatz benutzen. Vor allem, um Geld zu sparen. Denn der, ja. der ist so in die Läden gegangen, hat sich teure lizenzierte Bausätze geholt, also keine Ahnung, hier Avengers für 500 Euro und sowas, also so die richtig teuren Lego-Sätze. Hat die mit nach Hause genommen, hat die, wie werden die umgangssprachlich genannt? Klemmbausteine, ne?
1: Ja. Das ist nicht umgangssprachlich, sondern das ist der Gattungsbegriff, den man stark vom Markennamen abgrenzen muss, wenn man nicht von Legos Anwälten vernichtet werden möchte.
0: Okay, es handelt sich aber um Lego, deswegen darf ich auch Lego sagen.
1: In dem Falle ja.
0: Hat die Klemmbausteine von Lego herausgenommen und durch Tüten von Nudeln ersetzt. Aus dem Grund, weil vom Gewicht her und vom Geräusch her, wenn man schüttelt, ist das relativ ähnlich. Das fällt ja nicht auf. Hat er Nudeln reingetan und hat die Packung zurückgebracht in die Läden, hat gesagt, nö, möchte ich doch nicht mit meinem Geld zurück. So. Das hat er ungefähr 70 geschickt. Mal gemacht. Also es gibt 70 bekannte Fälle. Hat in der Zeit Ware im Wert von $34,000 ergaunert damit.
1: Ja, und dann wollte er sich so einen schönen Teller Lego-Bausteine kochen und hat gemerkt, die schmecken ja gar nicht. Was hat er denn da für einen Scheiß gemacht?
0: Aber vielleicht hat er einfach nur die Soße vergessen.
1: Das kann sein. Also Lego mit so einer schönen, ich empfehle so eine schöne Cremesoße dazu. Und dann die blauen Legos.
0: So eine richtig schöne Sahnesoße dazu und dann.
1: Ja, ja.
0: Kann ich mir vorstellen. Nein, kann ich nicht.
1: Lecker doll!
0: Oh ja, bei Bioleck hätte es gemacht.
1: Lecker! Schön!
0: Das sieht man jetzt gar nicht, wie gut das eigentlich schmeckt.
1: Ja. Dazu erstmal einen schönen Pinot Grigio. So. Mit Wein geht alles.
0: Ach, der Bioleck, war ein schöner. Das
1: war ein guter. Der hat ja Monty Python nach Deutschland gebracht.
0: Was? Bioleck hat Monty Python nach Deutschland gebracht.
1: Bioleck hat Monty Python damals quasi nach Deutschland gebracht, ja.
0: Inwiefern? Also die Fernsehsendung oder
1: der hat da vermittelt und der hat es auch geschafft, dass es eine deutsche Folge von Monty Pythons Flying Circus gab. Also auf Deutsch mit den original Monty Python Leuten, die dann in Deutsch das aufgezeichnet haben. Es gab Monty Pythons
0: Fliegender
1: Zirkus.
0: Das
1: nicht? Ja.
0: Also ich weiß, dass Flying Circus, also
1: die Serie...
0: Da steckt
1: Bioleck mit dahinter.
0: Die gibt's ja auch synchronisiert. Die hat ja unter anderem Kai Taschner mitgemacht in den 90ern damals.
1: Mhm.
0: Aber es gibt eine deutsche Folge mit...
1: Zwei Folgen.
0: Mit John Cleese und Co. Die
1: mit all denen,
0: die auf Deutsch... Schick mir den Link davon später, bitte.
1: Ich schicke dir gerne einen Link davon. Und da hat in der Produktion, hat dahinter Alfred Bioleck mitgewirkt.
0: Ja, der kann nur sagen, Bioleck mich am Arsch, doch. Das ist ja der Wahnsinn.
1: Allerdings.
0: Nichts, was ich hier auf dem Zettel habe, kann da noch ranreichen.
1: Nee. Dann können wir jetzt fertig machen. Komm, tschüss.
0: Ja, der Nudelmann, der wurde dann auch verurteilt und Anzeige und so weiter und keine Ahnung, Knast, ich weiß das nicht.
1: So.
0: Das ist ja der Wahnsinn. Also so richtig mit Akzent dann auch mit
1: richtig mit Akzent,
0: das ist
1: genau.
0: Ein toter Papagei.
1: So in der Richtung, genau.
0: Dieser Papagei ist nicht mehr. Das ist ja der Wahnsinn.
1: Ja.
0: Wahnsinn, dachte sich auch Friedrich Merz kürzlich.
1: Ja.
0: Der auf
1: gut, bei
0: einer,
1: dem ist es auch Wahnsinn Programm.
0: Der auf der Hannover Messe einen, hier steht unangenehmen Moment, ich sag den Moment seines Lebens hatte, als ihn der Unternehmer, der CEO des Unternehmens Phoenix Contact, namentlich Dirk Görlitzer, angesprochen hat vor aller Leuten, und zwar mit Herr Merkel.
1: Ja, mein Gott.
0: Was für eine schöne Aktion. Und ich glaube,
1: also, da muss man sich auch erstmal dran gewöhnen, dass ein Mann Kanzler wird.
0: Du hast, ich habe ja den Clip gesehen, du hast ihn halt angemerkt, dass er auch so richtig angepisst bei dem, was zum Teufel. Und dann so sagt, Merz, Herr Merz. So. und der andere, oh ja, klar, Herr Merz. Ich bin mir nicht sicher, ob das Absicht war, dass er ihn foppen wollte oder wirklich so ein Kopf hat. Aber ich bin dafür, wir führen das ein. Und man könnte es ja kombinieren. Zukünftig. Herr Merzel.
1: Ja.
0: Das klingt doch auch gut.
1: Merzel. Ja, ist auch schön.
0: Das wäre doch was.
1: Oder Merk.
0: Herr Merk. Also das ist ja, also wenn du quasi mit deiner größten Rivalin und auch Feindin, wenn man es so sehen will, die waren sich ja nie grün, die beiden, mit deren Namen dann angesprochen wird. Ich meine, das kann man ja auch mal weiterspinnen, ne? Man könnte ja mal Putin mit Herrn, hier Ukraine, wie heißt er? Zelensky,
1: ja.
0: Man könnte ja mal Putin mit Herrn Zelensky ansprechen.
1: Ja.
0: Oder.
1: Das würde bestimmt gut ankommen.
0: Ich würde jetzt mal, ich habe gerade überlegt, was wäre denn der Feind von Trump, aber es wären ja irgendwie alle, da gibt es ja jetzt keinen Namen, der hervorsteht. Ja,
1: den kannst du einfach mit Trump ansprechen. Das
0: ist sein größter Feind. Dann schon.
1: Ich glaube schon, ja.
0: Nee, den musst du mit Herrn Obama dann ansprechen.
1: Oh, ja.
0: Oder Clinton. Oder irgendein Demokrat. Die mag er ja alle nicht.
1: Zuletzt hatte ich...
0: Oder Herr Kimmel. So ein schönes Bild.
1: Herr Kimmel. Herr Biden.
0: Ja, auch schon.
1: Sleepy Joe.
0: Frau Clinton.
1: Zuletzt, wegen Sleepy Joe, zuletzt gab es so ein schönes Bild von ihm, wo er, wo Trump da so irgendwie so mit seinem ganzen Kabinett irgendwie versammelt ist und er hängt da so, so mit dem Kopf schräg. Der
0: ist ja auch schon 80, ne?
1: Ja. Ich habe einen schönen Kommentar da drunter gelesen, wo dann einer sagte so, ja, das Schlafen ist nicht so das Problem, dass er wieder aufwacht. Das ist,
0: das ist alles Satire, hier nicht,
1: ja, ja.
0: Heutzu und so weiter. Wir wünschen Ihnen zwar nur das Schlechteste, aber nicht auf unsere Kosten.
1: Nee, ich wünsche dem einen schönen, angenehmen Lebensabend, aber bitte fern von Öffentlichkeit, politischen Ämtern, Verantwortung für irgendetwas. Einfach so, weiß nicht, soll auf seinen, der soll nach Mar-a-Lago gehen und soll da Golf spielen, bis er, weiß nicht, selbst sich einlocht.
0: Ich sag, du sagst jetzt, ich wünsche Ihnen einen schönen, angenehmen Lebensabend, aber bitte bald.
1: Na, das wäre, glaube ich, wieder strafrechtlich relevant.
0: Ach, ja, aber lustig.
1: Ja.
0: trotzdem habe ich noch ihn hier.
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0: Für Herrn Merkel. Also, ich finde, das sollte auch annehmen. Herr Merkel, schön.
1: Herr Merkel, ja.
0: Kann man sich merken. Kann man sich merken.
1: Kann man sich merken.
0: Seufzt. Sehr schön. Ja, Politiker des Monats, Herr Merkel. Einfach, weil es so schön ist. Würde ich auch einfach immer im...
1: Na klar.
0: Ich würde es auch so, ich glaube, ich unterschreibe jetzt auch jegliche meiner E-Mails mit Herrn Merkel, damit sie nicht im Spam-Ordner landen.
1: Ja.
0: Wie es kürzlich passiert ist in Niederösterreich. Da wollte nämlich die Staatssekretärin Ulrike Königsberger-Ludwig einen kleinen Putsch anzetteln und den Landesparteichef Sven Hergovich in seinem Amt als Landesparteichef vom Thron werfen und hat dafür einen kleinen Putschversuch online gestartet, in dem sie verschiedene Mitglieder angeschrieben hat über eine neue E-Mail-Adresse, die sie extra dafür angelegt hat. Das Problem war, dass keiner diese E-Mail-Adresse kannte und so 90% ihrer E-Mails im Spam-Ordner ihrer Kollegen gelandet ist.
1: So ein Mist aber auch.
0: Und so ist es leider nicht zum Putsch gekommen. Und nachdem das alles rauskam und es ihr auch wohl ein bisschen peinlich war und so weiter, hat sie dann den Putschversuch auch abgeblasen und hat gesagt, ja gut, dann halt nicht. Also, wenn ich schon am digitalen Filter scheitere, dann möchte ich nicht noch am politischen Filter scheitern müssen. Deswegen.
6: Ach ja, ist immer lustig.
0: Die Ösis so.
6: Die Österreicher.
0: Das mit dem Putschen haben sie im Blut, aber irgendwie ist das über die Jahre ziemlich verwässert worden.
6: Ja, ich fürchte auch.
0: Das hat in den 20ern in Deutschland noch besser funktioniert.
6: Es ist immer ein Garant für Ulk, wenn Österreich und Politik zusammentreffen.
0: Aber ich wette, die Dama trotzdem ein sehr hübsches Bärtchen.
6: Bestimmt.
0: Bin ich mir ganz sicher. Wo wir bei österreichischer Politik sind, das ist ja auch ein bisschen News von gestern, wenn es um Österreich und Politik geht. Es gibt auch Tipps von gestern. Unter anderem geht bei in den sozialen Medien und TikTok und so weiter der Lifehack, so nennt man das ja, der Lifehack herum.
6: Ja.
0: Wie man günstig tanken kann. Und jetzt hör zu. Mhm. Bist du mal gefahren einen Diesel?
6: Ich habe noch nie einen Diesel besessen, aber ich bin auch schon mal einen Diesel gefahren, ja.
0: Gut, aber
6: auch schon mal selbst gefahren.
0: Aber nie im Besitz gehabt.
6: Nein.
0: Hast du schon mal einen Diesel getankt?
6: Ja.
0: Okay. Es gibt nämlich jetzt diesen Lifehack, der dir sagt, wie du viel, viel günstiger deinen Diesel tanken kannst.
6: Mhm.
0: Geh einfach zum Aldi und kauf dir Öl. Also Speiseöl.
6: So.
0: Rapsöl,
6: na klar.
0: Sonnenblumenöl, ich weiß nicht,
6: ja.
0: Also Speiseöl.
6: Ja.
0: Und füll den in den Tank. Dann kannst du fahren.
6: Zu Corona-Zeiten wäre das, glaube ich, nicht günstiger gewesen.
0: Zu aktuellen Zeiten ist es wohl ein bisschen günstiger.
6: Ja.
0: Mein, was zahlst du so für Rapsöl? 1,30 im Moment? So im Dreh?
6: Mag hinkommen, ja.
0: Ist ja einen guten aufgerundeten Euro günstiger, als was du gerade an der Zapfsäule für diese bezahlst.
6: Auf jeden Fall günstiger als das, ja, das ist schon richtig.
0: Da ist es ja schon mal eine Ersparnis. Allerdings ist das absoluter Bullshit. Also es ist zwar so, dass gerade alte Autos, also so bis in die 80er, damit gut betankt werden konnten, weil das wohl relativ ähnlich zu Dieselkraftstoff ist, zumindest für kurze Zeit. Allerdings kommen aktuelle Modelle damit so gar nicht gut klar. Also die würden zwar anspringen, aber es würde auch sehr viel kaputt machen. Ich brech das mal so runter. Also es wäre gar nicht so gut für das Auto. Und ich muss ganz ehrlich sagen, das hätte man mir nicht sagen müssen. Das hätte ich auch so gewusst, weil wenn das tatsächlich eine günstige Alternative wäre, dann hätten die Leute das schon. Also dann wäre das auch allgemein Wissen. Also dann wäre das und dann wäre das auch ziemlich teuer. Also dann
6: würde man das halt einfach machen und dann wäre es kein Geheimtipp, wenn das funktionieren würde.
0: Ja. Und das hätte nicht einfach im Jahr 2026 jemand rausgefunden. Das hätte man dann schon immer gemacht.
6: Ja. Ich meine, wenn du jetzt deinen alten Diesel von 76 irgendwie noch rumstehen hast, dann kannst du vielleicht...
0: Kannst du es mal ausprobieren.
6: Weiß ich, das alte Frittenfett aus der Fritteuse dann noch reinmachen, also dann kannst du
0: davon noch mal eine gute Runde fahren. Da kenne ich noch Beiträge aus dem Fernseher früher, da war das zu sehen, wie die Leute da die Imbissbuden abgeklappert haben und da das Fett dann ins Auto gefüllt haben. Das für damals ging das wohl noch. Heute wohl eher nicht mehr so gut.
6: Trotzdem ist es
0: ein Lifehack, der umgeht mit Videos von Leuten, die das machen und so weiter. Und da habe ich keine andere Wahl. Es tut mir leid.
7: Meine Fresse, bist du ein dummes Viech?
0: Zweistufig. Erstmal die Leute, die das sehen und glauben. Weil das ist halt schon dämlich. Leute, und die zweite Stufe ist Leute, die das sehen, glauben und machen.
6: Ja.
0: Ich möchte die Werkstatt sehen, wenn die das Auto danach in die Werkstatt bringen und die fragen, ja, was ist denn los? Und dann, weiß auch nicht. Ja, was haben sie ja gemacht? Also, hab das gute Rapsöl von Aldi getankt und dann, Moment, was haben sie? Ich glaube, du wolltest auch. Erzähl du.
6: Ich wollte noch zu dieser News, weil du hast noch einen Aspekt.
0: Ja, genau, dazu News wollte ich so kommen, bisschen, aber erzähl
6: okay,
0: gerne
6: dann,
0: du.
6: Dann tu du. Weil ich fand diesen juristischen Aspekt noch besonders geil daran, wenn man das macht und wenn man einen Motor hat, der das aushält, dann ist es aber trotzdem schwierig, weil du musst das Ganze beim Hauptzollamt anmelden, weil wenn du anfängst, das Speiseöl für diese Zwecke zu benutzen, dann unterschlägst du quasi ansonsten quasi Kraftstoffsteuer.
0: Ja.
6: Du begehst Steuerhinterziehung, wenn du das machst, ohne das anzumelden. Ja. Das ist natürlich auch nochmal besonders schön.
0: Das ist das Deutscheste, was ich jemals gelesen habe.
6: Bürokratie. Fantastisch.
0: Das ist so der Wahnsinn. Wenn du zum Aldi gehst und dir Öl kaufst und dann sagst, oh gut, das tue ich jetzt mal in meinen Diesel rein.
6: Ja.
0: Dann bist du Steuerunterschlager, weil das ist, damit umgehst du das Energiesteuergesetz. Das ist der Wahnsinn. Das ist das Geilste überhaupt. Das ist so deutsch.
6: Das ist fantastisch, ja.
0: Also das ist so deutsch, da keine Ahnung, da würde ich beim Rapsöl kaufen schon den rechten Arm heben. So deutsch ist das. Das ist der Wahnsinn.
6: Ja. Ach,
0: schön, dass du es angesprochen hast. Ich wollte es auch tun, aber schön, dass wir beide den gleichen Gedanken hatten mit, das muss erwähnt werden.
6: Ich fand das absolut wichtig. Das fand ich tatsächlich, das war so die Sahnehaube auf der News.
0: Ja, ich fand es beim Lesen auch schon toll. Ach ja, apropos Sahnehaube, wenn man dann mit dem Auto fährt, also wenn es dann fährt, mit Rapsöl getankt und dann bist du unterwegs, ne? Dann solltest du aber auch keine Dinge aus dem Auto werfen. Und komischerweise habe ich zwei News, wo Dinge aus dem Auto geworfen wurden. Beide in Deutschland, selbstverständlich. Weil einmal in Bielefeld.
6: Das gibt's ja gar nicht.
0: Doch, bei... gibt's ja wohl. In Bielefeld ist ein junges Paar mit ihrem Hund spazieren gegangen. Und wurden dann von einem vorbeifahrenden VW Golf mit einem Drucker beworfen. Also einen Computerdrucker. Einen 5 Kilogramm schweren Computerdrucker.
6: Das ist schon mal nicht so nett, würde ich sagen.
0: Ja, also einfach random. Einfach einen Drucker abgeworfen.
6: Das macht ja auch Aua.
0: Vielleicht war das der örtliche Druckerverleih, ich weiß das nicht. es gibt doch von, ich glaube, es ist HP. Oder HP hat so einen Service, wo du Patronenabo abschließen kannst, wo du halt immer, wenn es alle geht, automatisch direkt neue Patronen zugeschickt bekommst. Vielleicht war das so ein HP, die haben das halt jetzt so einen Schritt weiter. Also wenn der Drucker kaputt geht, bringen die gleich einen neuen Drucker rum. Und das ist, ja, die Fahrer, die Boten sind halt unter Zeitdruck heutzutage, ich weiß das nicht.
6: Aber deswegen heißt das auch Patrone, weil ein Drucker ist eine Waffe.
0: So. Oh. So wird ein Schuh draus.
6: Da ergibt sich das jetzt wieder, ja.
0: Liebe Kinder, werft keine Drucker aus dem Auto. Und dann gibt es noch eine andere News, wo ein junger Mann verurteilt wurde, der beim Autofahren einer Jungfrau hinten sehr dicht aufgefahren ist, sie bedrängt hat mit Lichthupe und ähnliches, sie dann überholt hat und beim Überholen Eier aus dem Auto geworfen hat. Woraufhin ein Ei dann auch auf ihrer Scheibe landete, ihr die Sicht nahm und sie einen Unfall baute. Nicht so schön.
6: Im Wagen vor mir fährt ein junges Mädchen. Ich fahr vorbei und werf ein Ei nach ihr.
0: Dann hat sie sich überschlagen und ich bin sehr schnell gefahren. Oh mein Gott, hoffentlich kommt bald der Krankenwagen. Radda, radda, radda, radda, radda, radda, radda, radda. Ja. Na, nee,
6: kann man machen.
0: Er war ja gar nicht schuld. Er hat sich nämlich auf der bei der Verhandlung herausgeredet und sagte, die Frau hat das Auto ja selbst auf die Scheibe geworfen und ähnliches.
6: Ja, klar.
0: Ja.
6: Wie man so tut.
0: Ja. Na gut, vielleicht wollte sie ihn mit dem Ei bewerfen, aber in der Vorwärtsbewegung kam es halt rückwärts.
6: Das kann sein.
0: Aber es wurde ihm nicht geglaubt. Er wurde tatsächlich, weil er wohl ein bisschen doof ist, nach Jugendstrafrecht, weil er wohl sehr unreif ist, verurteilt und hat jetzt Fahrverbot und muss Geld zahlen und so weiter.
6: Gut, wer im Straßenverkehr Eier wirft, dem würde ich ja vielleicht auch eine gewisse Unreife unterstellen. Das kann man nachvollziehen.
0: Wer hat einfach Eier im Handschuhfach liegen oder keine Ahnung?
6: Eier, wir brauchen Eier.
0: Ja, das war der Sohn von Oliver Kahn. Ich wollte gerade Boris Becker sagen, und das war ein anderer.
6: Ja.
0: Ist das bekloppt.
6: Verrückt.
0: Ich habe noch zwei lustige kleine News. Wollen wir noch beide reinnehmen oder willst du für einen entscheiden?
6: Mal komm, beide
0: also,
6: hier.
0: Wir sind
6: noch nicht bei arme Leute.
0: Der Chef der Fastfood-Kette Five Guys ist halt so was wie Burger King, nur in Amerika. wo es natürlich kein Burger King gibt. Also ist eine Burgerkette, so Five Guys.
6: Ich kenne die nur von so einem
0: von dem Meme,
6: ja, ja. So irgendwie einer hat gekündigt, weil nur noch IV aufleuchten. Kennst du das nicht?
0: Ach so, nee, ich hatte ein anderes im Kopf tatsächlich. Es war ein Interview mit irgendwelchen Marvel-Darstellern. Ich glaube, Pedro Pascal und noch jemand anderen. Oder okay. Was Ryan Gosling. Ich weiß nicht mehr, wer es war, aber die wurden gefragt die Interviewerin gesagt, ja, wenn sie denn zu Hause ist, dann lässt sie sich's nochmal mit Five Guys gut gehen lassen. Und die waren völlig verwirrt, weil sie den gar nicht kannten. Das glaube ich, in Australien Five Guys. Und die waren in Australien zu Werbetouren, kannten das nicht, Five Guys. Und das klang dann so, als würde sie sich von fünf Männern noch durchgehen nehmen lassen. Und ich sag so, hä? Wo muss dann los sein? Das kenne ich. Aber
6: ich kenne nur ein Bild von so einer Filiale, wo so ein Teil der Leuchtschrift ausgefallen ist und dann steht da statt Five Guys steht nur noch IV Guys und dann stand unten drunter die Bildunterschrift Looks like one guy quit. Also Four Guys dann halt eben. Und dann aber noch ein Folgebild unten drunter, wo dann das I auch noch ausgefallen ist und dann so Never mind, he came back.
0: Okay.
6: Eigentlich kenne ich es nur da, ja.
0: Ja, ist vielleicht ein ähnliches Desaster, wie was jetzt passiert ist, weil die hatten die Idee, indem sie eine Werbeaktion machen. Und zwar, wenn du einen Burger kaufst, kriegst du einen kostenlos dazu. Und mit dem Andrang, der dann da kam, hat keiner gerechnet. Der hat wohl alle Server überlassen, der hat die Apps abstürzen lassen, der hat komplett die Rationen in den Burgerketten aufgebraucht. Mit den Andrang hat keiner gerechnet von denen. Und deswegen hat der Der Gründer der Burgerkette, $1,5 Millionen seines eigenen Vermögens gespendet, was er eigentlich, so heißt es, für private Zwecke nutzen wollte.
6: Ja.
0: Wahrscheinlich sich ein goldenes Klo in den Beifahrersitz bauen lassen, ich weiß es nicht. Aber hat er gespendet an 1500 Beschäftigte in seinen Filialen. So als Entschädigung, so als, tut mir leid, habe ich ein bisschen unterschätzt. Ich weiß, ihr hattet viel zu tun dadurch und hier kriegt ihr ein bisschen Geld von mir. Hat dazu noch gesagt, ich möchte ja nicht, dass mir morgen jemand in den Rücken schießt. Ja, okay.
6: Ja, okay.
0: Kann man mal machen. Ich finde es sympathisch, klingt auch nach viel, aber 1,5 Millionen durch 1500 sind auch nur in Anführungsstrichen 1000 Euro. Ja, aber es ist nett, glaube ich. Ich glaube nicht, dass ihn das wehgetan hat. Ich glaube, das war Portokasse für ihn. Aber kann man mal machen.
6: Kann man machen, ja. Ist richtig.
0: Kann man machen, muss man aber nicht. Wie auch die letzten News, die wir heute haben. Es gibt eine neue Bezahlart in Deutschland. Man weiß ja, du kannst mit EC-Karte, EC gibt's nicht mehr, ne? Wie heißt es? Sparkassenkart,
6: Guthabenkarte.
0: Nee, EC gibt es als Technik nicht mehr, aber alle sagen EC. Guthabenkarte heißt es, glaube ich, eigentlich. Aber egal, oder mit Kreditkarte kannst du bezahlen. Du kannst kontaktlos bezahlen, du kannst mit dem Handy bezahlen. Du kannst auch mit den Arsch bezahlen in gewissen Bereichen.
6: Du kannst auch mit dem Leben bezahlen.
0: Aber!
6: Ja.
0: Jetzt kannst du auch mit dem Finger bezahlen.
6: Mit dem?
0: Der deutsche Proktologen... ja, genau, mit dem. Das Schweizer Startup Smartchip hat nämlich einen NFC-Bezahlchip bezahlt, der auf deinem Fingernagel angebracht wird.
6: Auf dem?
0: Und dann kannst du deinen Finger auf NFC-Geräte halten und damit bezahlen. Würdest du das tun wollen?
6: Nein, ich hätte immer Angst, mir würde jemand den Finger absägen, um irgendwie mit meinem Geld bezahlen zu können. Da habe ich Angst vor.
0: Das ist irgendwie total dämlich, aber auch berechtigt.
6: Das ist, ja, ne? Nein, da habe ich Angst vor. Das möchte ich bitte nicht.
0: Würde ich so machen. Der Nachteil von dem Ding ist halt, der Fingernagel wächst. Irgendwann wächst das Ding raus. So nach 6 bis 8 Wochen.
6: Das ist natürlich tatsächlich scheiße. Und bei mir wachsen die Fingernägel relativ schnell. Das ist
0: Aber das ist vielleicht auch die Idee dahinter, weil der Chip muss dann zerstört werden. Den kann man wohl nicht wiederverwenden, wenn er einmal angebracht ist. Und wenn man es so möchte, muss ein neuer Chip angebracht werden. Das heißt, so alle 2 Monate muss so einen neuen Chip am Finger anbringen lassen, der, keine Ahnung, 10.000 Euro kostet.
6: Dass das keinen Müll erzeugt auch.
0: Vielleicht auch eine Geschäftsidee, die dahinter steht.
6: Also, ja, aber eine beschissene.
0: Ja, vor allem beim Proktologen nur.
6: Stell dir mal vor, ja, und dann reißt noch der Handschuh und dann...
0: Nee, stell dir mal vor, der steckt dir seinen NFC-Finger rein und dann macht es auf einmal bling und er ist 30 Euro los und denkt, sag mal, was hast du dir in den Arsch gestellt?
6: Bitte entnehmen Sie Ihre Ware.
0: Guckt später auf seine Kreditkarte und dann steht da irgendwie zensiert. Ich weiß nicht. Schlimm. Nein, möchte ich nicht. Können wir wegkommen vom Proktologenfinger?
6: Ich bin auch dafür.
0: E.T. nach Hause bezahlen.
6: Hoffentlich ist der Finger nicht braun.
0: Ist das dumm? Das ist rassistisch. Das darfst du so nicht sagen. So.
6: So.
0: Nächstes Ding hier auf der Liste.
8: Die Top 3. Best and Worst.
0: Die Top 3 Best and Worst.
6: Yay.
0: Heute geht's auch um die Worst. Wir haben
6: heute geht's um die Worst.
0: Ausgelost. Heute geht es um Werbejingles und Slogans. Und ich hab's überlegt, hatten wir sowas nicht schon mal? Weil ich in Listen geguckt, nein, wir hatten mal Werbefiguren, über die wir gesprochen haben.
6: Ja, stimmt.
0: Wo wir auch so ein bisschen über Slogans so angerissen haben, aber das war nicht Hauptthema.
6: Ist ja artverwandt, ja.
0: Artverwandt geht es heute auch los. Ich habe mich sehr schwer getan bei Erstellen der Liste, weil eigentlich alles, was ich gefunden habe, für mich worst war. Ich finde halt Werbung so scheiße.
6: Ja.
0: Es fiel mir sehr schwer, da was Großes, wo ich sage, oh, das ist schön. So. Ich hoffe, man verzeiht es mir. Aber bevor wir dazu kommen, ich habe neben Best und Worst noch eine dritte Kategorie mir rausgesucht.
6: Mediumst.
0: Nee. Die Werbejingles, wo sich wirklich keiner eine Mühe gegeben hat.
6: Okay. Da bin ich aber sehr gespannt.
0: Möchtest du, wollen wir die zuerst machen oder wollen wir die hinten als Highlight hinten dran?
6: Wir machen. Dann hängen wir sie als Highlight hinten dran.
0: Okay. Dann räumen wir doch das Feld von hinten auf. Und Alex, du sagst mir mal, was halt ist. Auf Platz 3 deiner Worst-Liste geschafft, der Werbejingles und Slogans.
6: Wohnst du noch oder lebst du schon?
0: Dieser
6: Scheiß. Ja, du Schweden. Darfst jetzt wieder raten.
0: Die Schweden.
6: Ikea. Die Schweizer? Nein. Die Schweden, ja. Dieser pseudo-philosophische Werbeslogan von Ikea.
0: Ich glaube, wir haben uns auch mal sehr über hier, schraubst du noch oder wohnst du schon, lustig gemacht. Ja, kann ich verstehen. Lass ich gelten. Alle bekloppt. Alle bekloppt hier.
6: Ist
0: die
6: doof.
0: Smörrebrötz
6: ist
0: da
6: doof.
0: Hinten.
6: Ja.
0: Ich habe was Ähnliches. Das ist nämlich auch eine Frage.
6: Ich finde sowieso, sorry, dass ich nochmal reingerät, ich finde sowieso, Ikea-Werbung ist meistens auch merkwürdig.
0: Ja, aber ich glaube, das ist der Sinn dahinter.
6: Ja, aber es ist nicht auf angenehm, es ist nicht gut merkwürdig. Es gibt Sachen, die sind...
0: nicht so wie
6: die
0: wir.
6: Sind es ist nicht, wenn ich einen David Lynch-Film gucke, dann ist der interessant merkwürdig. Aber Ikea-Werbung ist halt langweilig merkwürdig.
0: Du bist auch der einzige Mensch, der David Lynch-Film, der fucking Mulholland Drive oder so, mit Ikea-Werbung vergleicht. Oder in einen.
6: Ja, einfach nur, wenn ich, weil.
0: Wenn es um Merkwürdigkeiten geht, genau.
6: Merkwürdigkeiten geht, dann bin ich schnell bei David Lynch.
0: Okay. Ich habe aber einen ähnlichen Slogan, weil da geht es auch um eine Frage, die gestellt wird. Und das war nämlich der Bobbele, der früher gefragt hat, da bin ich schon drin, oder was? Das geht ja einfach.
6: Bin ich da schon drin, oder was?
0: Das geht ja einfach. Den muss auch noch.
6: Das ist ja einfach, oder so. Das geht ja einfach.
0: Ich weiß es nicht mehr, keine Ahnung.
6: Ja.
0: Das hat sich auch eingebrannt und das ist dieses, bin ich schon drin, oder was? Nee.
6: Nee, Boris, bist du nicht. Nee, du bist raus. Du bist einfach nur raus.
0: Das finde ich fast so schlimm wie deinem Platz 2.
6: Ja, Und mein Platz 2 ist ein Verwandter quasi von einem, den ich schon knapp vorbei hatte. Und es ist Geiz ist geil.
0: Oh, das war Saturn.
6: Mhm.
0: Mhm. Nicht Mediamarkt, sondern Saturn.
6: Ja.
0: Okay. Man kann Geräte bei Saturn kaufen, für die man das braucht, nämlich Waschmittel. Ist der neu? Nein, mit Perwoll gewaschen. Oh, und das habe ich vor allem deswegen drin, weil dieser Spruch ist im Leben so oft gemacht worden. Auf die Frage, ist von, der, die das neu? Nein, mit Perwoll gewaschen.
6: Von Leuten, die sich sehr lustig fühlten dabei.
0: Ja. Mein verrückter Nazi-Onkel.
6: Zum Beispiel, ja.
0: Das ist, es gibt halt so Slogans, die kennt jeder, die in den Sprachgebrauch übergegangen sind, aber halt nicht im positiven Sinn. Nee, find ich nicht gut. Nee. Dann lieber nicht Perwoll benutzen. Und ja. Dazu sind wir tatsächlich schon bei deinem Platz 1 der Worst angelangt und natürlich bekommst du auch einen Wirbel des Trommels.
6: Ja, und ich muss natürlich sagen, wenn ich jetzt bei meinem Platz 1 ankomme, dann erst dann ist der Platz 1 der Platz 1. Es ist das Auto
0: das
6: von VW.
0: Auto. Das Auto. Ist das Christian Brückner, der es gesprochen hat?
6: Ich bin mir gerade sicher. Das kann sein, ja. Es ist auf jeden Fall auch eine sehr bedeutungsschwangere.
0: Dann ist das Auto. Das Auto.
6: Das Auto. Ja, es ist so, auch so dieser ganze Habitus dabei. Ja. Weißt du, es ist eine Sache,
0: als wenn er seine ganzen Vorfahren geschändet hat, um dir zu sagen,
6: ja,
0: dass das Menschlichkeit ist, dass das für dich ist und nur, wenn du wirklich Mensch bist, dann ist das dein Auto. Das Auto.
6: Und ein Mensch ist Mensch.
0: Und den möchte ich nicht als Werbestimme.
6: Nee, auch nicht.
0: Ja, dann ist das Auto. Fänd ich aber schön in Autowerbung, wenn dann anfangen, ich drehe schon seit Stunden hier so meine Runden.
6: Nein, aber um nochmal auf das Auto zurückzukommen, das ist ja nicht mit dem Augenzwinkern, das ist ja einfach so, das ist so, ja, so gestelzt und so überheblich, irgendwie so unsympathisch auch. Ich finde einfach die Art und Weise, wie dieser Slogan so aufgemacht wurde, fand ich abstoßend und unsympathisch.
0: Alex hat darauf gleich seinen alten Golf verkauft und sich einen Opel geholt.
6: Ja. War ein VW und ich habe dann einen Ford geholt, aber ja.
0: Okay, vielleicht war es auch so.
6: War ein Polo, wollte ich sagen. Ein VW.
0: Ja, ist ja ein VW. Aber, VW Polo.
6: Ja. Aber ich hatte keinen Golf, ich hatte einen Polo und habe mir einen Ford geholt. So.
0: Mit Rapsöl-Dieselantrieb.
6: Natürlich.
0: So.
6: Du weißt ja, die älteste Automarke in der Bibel und sie sündigten in einem Ford.
0: Der tat weh.
6: Ja, der tut sehr weh, aber...
0: Manta, dachte ich, ich hätte hier den Scheiß. Dann kommen wir zu meinem Platz 1. Ich wollte einen Manta-Witz machen, aber irgendwie habe ich es verkackt. Ich habe tatsächlich die Manta-Witz verkackt, das ist sehr schlimm.
6: Ja.
0: Dann klappt's auch mit den Nachbarn.
6: Oh, was war das denn? Das war hier dieses...
0: Ich bin mir gerade selbst nicht sicher, aber ich glaube, es war Kalkonit.
6: Kalkwaschmittel. Kalkonit kann sein, ja. Kann gut hinkommen, ja.
0: Und wir hatten mal drüber gesprochen, die drei großen Panik machen in unserer Kindheit. Ich habe immer gesagt, ich habe gedacht, dass die drei großen Sachen, vor denen ich aufpassen muss im Leben, auch als Erwachsener, wäre einmal das Bermuda-Dreieck. Da muss man sich vor nachnehmen. Dann ist es einmal Treibsand.
6: Ja. Auch ganz wichtig. Und dass die Gläser stumpf werden.
0: Und du hast ja gesagt, bei dir ist es, dass die Gläser stumpf werden und die Nachbarn dann sagen, oh, das geht aber gar nicht hier.
6: Das ist richtig.
0: Diese Panikmache, dass man glaubt, wegen stumpfen Gläsern würde man schlechten Eindruck bei den Nachbarn machen, das ist so spießig. Das ist der Wahnsinn.
6: Das stimmt.
0: Und das lief früher im Kinderfernsehen.
6: Ja.
0: Hat uns geprägt. Stumpfe Gläser. Ich habe noch nie im Leben ein stumpfes Glas gesehen, außer in der...
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6: Oh, wo du gerade sagst, Kinderfernsehen, da fällt mir noch so ein Jingle ein, den man heute nicht mehr machen dürfte. Es gab die kennst du noch die Aquamaler? Alle was? Maler Aquamaler, Wasser. Spiel gut.
0: Wasser, für meinen neuen Aquamaler. Ja, ja, alle Maler Aquamaler, oh. Das war, glaube ich, ein Kind, was schwarz angemalt wurde, ne?
6: Ich glaube, geblackfaced und in so einer Araber. So ein Kaftan irgendwie. Ja.
0: Alle Maler Aquamaler. Ja. Aber schön war es auch.
6: Schön war die Zeit, ja.
0: Kommen wir in die Worst, Quatsch, in die Bestliste. Von der Worstliste noch schlimmer in die unterste Worstliste. In die Bestliste, knapp vorbei. Was hat es da nicht reingeschafft bei dir?
6: Nichts geht über Bärenmarke, Bärenmarke Qualität. Weil irgendwie mag ich den Jingle.
0: Ja, der Bär ist ja auch niedlich, ne?
6: Ja, das ist schon süß.
0: So ein niedliches Bärchen.
6: Nichts geht über Bärenmarke, Bärenmarke Qualität.
0: Bärenmarke. Erst dann wird aus der Milch die Milch.
6: Ja, genau.
0: Hast du noch was?
6: Nein, das. Okay. Sag du mal was.
0: Ich habe etwas für dich, mein lieber Alex. Bitte ein Bit.
6: Ach ja.
0: Finde ich ganz schön. Auch so die Überlegung, was machen wir? Bit, was könnte man da machen? Bitte ein Bit. Das nehmen wir, klingt gut. Geht ins Ohr, bleibt drin, prickelt schön.
6: Ja.
0: Dann habe ich einen, den finde ich einfach pragmatisch. Ich finde pragmatisch praktisch gut. Also quadratisch praktisch gut. Ist, glaube ich, hier Rittersport, glaube ich, ne?
6: Rittersport, ja.
0: Quadratisch praktisch gut. Finde ich einfach pragmatisch gut. Also.
6: Erst dann wird aus einem Quadrat das Quadrat.
0: Ja. Dann habe ich einen, der tatsächlich einen ähnlichen Duktus hat, wenn er redet, nämlich dafür stehe ich mit meinem Namen. Und diese Werbung gibt es ja seit so vielen Jahren. Ich glaube, das ist gar nicht, also das, ich glaube, das ist ein Schauspieler.
6: Nee, mittlerweile ist der Sohn.
0: Ach, das ist also, der Sohn.
6: Ursprünglich war das
0: der Vater?
6: Dafür stehe ich mit meinem Namen, war Klaus Hipp.
0: Klaus Hipp.
6: Ursprünglich.
0: Und jetzt ist es
6: Jerome. Jetzt ist, glaube ich, mittlerweile der Sohn. Ja.
0: Jerome.
6: Karl-Heinz Hipp.
0: Karl-Heinz
6: war der Opa, glaube ich. So, Jerome Hipp. Der hippe Jerome.
0: Ja. Und so wird aus einem Namen der Name.
6: Vor allen Dingen, da dachte ich auch immer, weil Klaus Hipp, der wurde mit C geschrieben. Und wenn einer Klaus mit C schreibt, dann ist das ja schon was Besonderes.
0: Ja, war dann, schon ziemlich hip.
6: Da weiß es schon... Das ist schon ein besserer Typ irgendwie.
0: Weißt du, ich mag einfach dieses Bild von einem alten Mann, der dir Babynahrung empfehlen würde und sagt, das ist gut.
6: Na klar.
0: Dafür stehe ich mit meinem Namen. Ja. So, das weiß ich, ist mir sympathisch, auch wenn er tot ist. Jetzt halt der Jerome. Aber ist in Ordnung.
6: Jetzt der Jerome.
0: Jetzt der Jerome und dann als nächstes kommt die Marie. Ich weiß das nicht.
6: Durchaus.
0: Damit bin ich durch, dann sag mir doch mal. Mein lieber Alex, was hat es auf Platz 3 der Bestliste der Werbejingles bei dir geschafft?
6: Ja, der Mais marschiert. Ja, der demonstriert. Ganz famos, sensationell. Lecker, Bonduell. Und dann, nachdem der Song durchgelaufen ist, kommt noch Bonduell ist das famose Zartgemüse aus der Dose. Das ist schon ein geiler Reim. Bonduell ist das famose Zartgemüse aus der Dose.
0: Das spricht dich nur an, weil das dein Reimschema entspricht.
6: Ja.
0: Da willst du doch gleich über den Hitis reden.
6: Ich singe auch immer mit, aber ich singe immer Bonduell ist das famose Hartgemüse aus der Hose. Ja, Entschuldigung.
0: Da tun sich Abgründe auf bei dir, mein lieber Alex.
6: Das ist richtig.
0: Okay, kann ich nichts so sagen, aber lass ich gelten. Ja. Bei mir auf Platz 3 ist etwas, das ich, ein Slogan, der mir eigentlich relativ wumpe ist, aber ich liebe ihn im Zusammenhang mit einem bestimmten Werbespot, also gab es ganz viele Werbespots.
6: Jetzt bin ich aber gespannt wie ein Bettlaken. Ich drehe hier schon die Flaschen
0: was
6: um.
0: Was machst du denn da? Das ist ja der Wahnsinn.
6: Ich muss mal... mir tut das... Ich bin ja ein alter Mann, das Knie tut mir weh.
0: Sag mal, kackst du gerade?
6: Nein! Nein, was machst du? Ich streck nur das Knie aus. Mir tut das Knie weh. Ich was strecke machst du gerade denn mein da? Knie.
0: Das ist nicht schön.
6: Ich habe Schmerzen.
0: Ja, das sehe ich.
6: So.
0: Das sieht man ja an.
6: Bitte?
0: Wobei, ich bin bei Red Bull. Den Slogan kennt jeder.
6: Ah.
0: Red Bull verleiht Flügel.
6: Das ist richtig.
0: So, aber ich liebe einen bestimmten Werbespot. Und da geht es um eine große Hündin, die zu sehen ist, die plötzlich ganz viele Babys bekommt.
6: Mhm.
0: Und dann sieht man halt den Vater daneben und es ist ein winziger Dackel. Und dann sagt man sich, wie funktioniert das? Aber dann trinkt er. Also Red Bull verleiht Flügel, ne? Mag ich. Ist mein Humor.
6: Geil. Du magst doch keine Hunde.
0: Ja, die sind ja gemalt.
6: Ach so. So. Dann geht's, ja.
0: So, dann dein Platz 2 bitte.
6: Mein Platz 2, den muss ich quasi erklären. Es gab von Microsoft in den 90ern einen Werbeslogan für, ich glaube, für Windows oder auch allgemein für Microsoft. Der lautete, where do you want to go today? Also wohin möchtest du heute gehen? Und dann gab es als Reaktion darauf einen Linux-Werbeslogan, der lautete, where do you want to go tomorrow? Verstehst du? Wohin willst du morgen gehen?
0: Um quasi das ist dieses, die Zukunft.
6: Ja. Und der war offensichtlich so effektiv, dass A, Microsoft dagegen geklagt hat und die eigene Werbekampagne eingestellt hat.
0: Okay. Das ist gar nicht mal so blöd.
6: Die wurden richtig schön geowned da, wie die Jugend heutzutage sagen würde. Oder die Jugend vor 15 Jahren.
0: Das erinnert mich daran, wie McDonald's irgendwo Skandinavien das Patentrecht, aber den Markennamen Big Mac sich nicht patentieren lassen könnte und irgendeine Burgerkette dann den Burger rausgebracht hat, definitiv kein Big Mac. So. Von, okay. Nee, das ist ja, wir sind hier die Sendung von gestern, deswegen kann ich mich damit nicht anschließen, aber
6: tja.
0: Ja. Ich habe auf Platz 2 etwas, wo wir auch,
6: ja.
0: Was mir gerade wegen des Sprechers sehr imponiert, beziehungsweise mir sehr am Herzen liegt, sagen wir mal so. Die Werbung ist, ja. Jeder kennt die Werbung, und wenn ich dir jetzt sage, dass Manfred Lehmann sie gesprochen hat, dann sagst du?
6: 20% auf alles außer Tiernahrung.
0: Außer Tiernahrung.
6: Ja. Außer Tiernahrung. Das ist so. Das wirkt auch so völlig willkürlich, ne? Aber irgendwie.
0: Es ist willkürlich, und dass man das so als also wirklich über Jahre auch im Radio und Fernsehen dieses 20% auf alles außer Tiernahrung. Ja, aber okay. Warum ja. Habt ihr überhaupt Tiernahrung als Baumarkt? Was war Praktika, war das, ne? Aber die sind ja pleite gegangen. Frag die mal,
6: ja.
0: Warum.
6: Ja, ja, ja. Manfred Lehmann war zu teuer. Ja,
0: ich liebe Manfred Lehmann, deutscher Sprecher,
6: ja,
0: von, also die natürlich. Deutsche Stimme von Bruce Willis, Kurt Russell, Gérard Depardieu. Viele spricht er nicht mehr, ne? Der eine Alzheimer, der andere gecancelt, irgendwo in Russland unterwegs.
6: Ja.
0: Kurt Russell spricht er noch, aber so viele sind da nicht mehr übrig.
6: Schade. Aber er ist ja auch nicht mehr der Jüngste, dann hat er ein bisschen Ruhe.
0: Aber sehr sympathischer Mann, weil ich den mal so in Interviews gesehen habe und so weiter. Den mag ich.
6: Ja.
0: Weißt du, was ich auch mag?
6: Mein Platz 1.
0: Ja. Yeah.
6: Da wirst du jetzt im Leben nicht drauf kommen, was ich als Platz 1 gewählt habe.
0: Na?
6: Nicht unbedingt, weil ich es besonders mag, aber weil ich es auf seine eigene Art und Weise sehr geschickt finde. Und deswegen ist das jetzt das Müsli von Seitenbacher. Ja. Das wird allgemein gehasst, aber jeder kennt es.
0: Ja.
6: Ja.
0: Und ich glaube,
6: das Seitenbacher Müsli.
0: Deswegen mag man dich auch nicht.
6: Ja, das ist richtig. Ich finde es aber, weißt du, wenn du eine Werbestrategie fährst, dann musst du sie bis zu Ende fahren. Und in dem Falle hat man sich bei Seitenbacher gesagt, komm, wir lassen hier unseren Chef einfach irgendwie bescheuert dass den Namen einsprechen und wir ziehen das durch. Über Jahrzehnte und bis ans Ende der Welt. Wir nerven einfach die gesamte Welt damit, bis es jeder mal irgendwann gehört hat und es sich überall in den Hirn eingebrannt hat. Du meinst,
0: es ist einfach wie so ein schleichender Virus und irgendwann ist es überall drin. Ja. Bis es nur noch das Seitenbacher-Müsli gibt und nichts anderes mehr.
6: Ja, richtig.
0: Als alles, richtig. Nicht nur als Nahrungsmittel, auch als Dichtungsmasse und
6: alles.
0: Gleitmittel und
6: ist wahrscheinlich jetzt schon besser dafür als Müsli.
0: Oh Gott. Okay. Darf ich zu meinem Platz 1 kommen?
6: Ich bitte darum.
0: Mein Platz 1 hat sich festgesetzt, weil ich mir vorhin auch alte Werbung angeguckt habe und auf einmal in meinen hintersten Synapsen etwas aufploppte, eine lang verdrängte Erinnerung. Nämlich die Werbung. Oh, ich hoffe, ich kriege das noch zusammen. Schreiner, was machst du denn noch da? Gestern verreckt mir die Karre und heute dieser Scheiß hier. Chef, der Mann kann nicht lesen. Wie bitte? Der Mann kann nicht lesen. Du kannst nicht lesen? Oh, das ist mir all die Jahre nicht aufgefallen. Und dann über 40 Millionen Deutsche können weder lesen noch schreiben. Schreib dich nicht ab. Lern lesen und schreiben. Alpha Telefon Münster.
6: Das Alpha-Telefon Münster, ja. Ich kenne es auch.
0: Dieses noch. Über 40 Millionen. Aber dieser Werbespot, der hat sich so eingebrannt, ne? Dieses. Was, Robert heißt? Robert, ne? Was soll ich gesagt? Schreiner.
6: Rupert.
0: Ich weiß das nicht mehr.
6: Doch.
0: Aber dieses. Gestern verreckt mir die Karre,
6: Rupert.
0: Dann läuft die alte weg und jetzt dieser.
6: Heute kam mit der alten und jetzt diesen Scheiß. Welcher Depp hat denn das da draufgestellt? Könnt ihr nicht lesen oder was? Seid ihr alle zu blöd?
0: Chef, der Mann kann nicht lesen. Der Mann kann was nicht? Der kann nicht lesen. Du kannst nicht lesen? Und das ist mir all die Jahre nicht aufgefallen. Achso, dann sagt er ja noch, da müssen wir was machen. So, und dann nimmt er ihn doch im Arm und dann gehen sie so zusammen.
6: Ja. Diese Bin Werbung. Ich entlassen?
0: Stimmt. Das ist ein Meisterwerk. Das ist ein cineastisches Meisterwerk.
6: Das ist wirklich ein Meisterwerk.
0: Du hast vorhin David Lynch in den Raum geworfen, ich nehme den anderen, Fight Club, David Fincher.
6: Ach, Fincher,
0: David Fincher hätte sich besser drehen können. Das.
6: Ja.
0: Ja. Schreib dich nicht ab, lern lesen und schreiben. Das ist mein Slogan.
6: Die erste Regel des Alpha-Telefons Münster, wir reden nicht über das Alpha-Telefon Münster.
0: Schön. Aber ich habe mir noch ein paar Sachen rausgesucht, wo ich gesagt habe, da hatte gar keiner Bock drauf, irgendein Werbejingle in der Snackpause da vom Praktikanten sich aufschreiben zu lassen.
6: Ja.
0: Teilweise auch Dinge, wo ich mir sage, okay, Kreativität war was anderes, aber teilweise auch Dinge, die ich gar nicht kannte, wo ich hier einfach lese, aber dachte, okay, nehme ich. Ist jetzt nicht so viel, ich habe nur ein paar, also gab es bestimmt noch viel, viel mehr. Aber ich habe den Slogan gelesen, wo ich mir wirklich gesagt, also muss man vorstellen, so eine Versammlung von Leuten, die sagen, wir brauchen neuen Slogan, so brainstormen. Jetzt haut man ein paar Dinger raus und es geht um die Marke Dime. Kennst du den Slogan zur Marke oder einen ehemaligen Slogan? Ich weiß es nicht, ob es immer noch der Slogan ist, aber von Dime.
6: Kann ich jetzt nicht behaupten.
0: Schokobonbons, ich weiß aber, was ich meine, ne?
6: Ja.
0: Und dann musst du dir vorstellen, er saß in der hintersten Ecke, sagte einer, nachdem keiner was gesagt hat, ne? Sagt er, Dime. Zu Dime sagt keiner nein. Und alle.
6: Oh.
0: Der Wahnsinn. Beförderung.
6: Das knarzt aber im Gebälk. Ja, das ne? ist, ja.
0: Aber ich hab auch einen viel bekannteren, den du auch kennst, den jeder kennt.
6: Ja.
0: Bei Vielmann. Bei Vielmann saßen die zusammen und haben gesagt so, Schröder, wir brauchen irgendwas. Ja, Vielmann, worum geht's bei Vielmann? Brillen, Vielmann, da geht's um Brillen. Was machen wir mit Brillen, Vielmann? Brille, Vielmann und alle. Sie sind ein Genie,
6: unfassbar. Da musste erst mal drauf kommen. Das ist ja
0: Brille, Vielmann.
6: Fantastisch.
0: Das ist ja. Also das war da. Also
6: das ist das Produkt und der Name. Das ist fantastisch. Das ist unfassbar.
0: Aber noch mit einem Doppelpunkt dazwischen. So.
6: Und das, weißt du, ohne den Doppelpunkt wär's doof gewesen. Aber mit dem Doppelpunkt.
0: Hättest ja missverstehen können. Brille, Fragezeichen, Vielmann, Ausrufezeichen. Aber nein, es ist Brille, Doppelpunkt, Vielmann, Punkt.
6: Jetzt stell dir mal vor, die hätten gemacht, Brille, Ausrufezeichen.
0: Vielmann?
6: Fragezeichen. Das wär komplett nach hinten losgegangen. Da kann man so viel verkehrt machen. Da muss schon ein Experte am Werk sein, sonst macht man da so viele Fehler.
0: So, dann habe ich einen, ich kenne weder die Marke, aber es geht wohl um Zigaretten. Kennst du die Zigarettenmarke R1?
6: Nee.
0: Habe ich auch noch nie gehört. Ich habe vor ein paar Tagen, habe ich bei Facebook Erinnerungen gehabt, ich bin seit 14 Jahren rauchfrei.
6: Oha, so. Das ist ja eine lange Zeit.
0: So. Aber weißt du, was das Slogan für die R1-Zigaretten ist? Die saßen zusammen und haben überlegt, was repräsentiert Zigaretten? Was ist ein guter Slogan für uns? Wie stechen wir hervor? R1.
6: Auf Lunge, du Pussy.

0: Ja.
1: Kannst du mir einen Jingle nennen von Meister Propper? Oder ein Slogan?
0: Nö.
1: Nö. Weißt du auch warum nicht?
0: Weil die keinen haben.
1: Doch. Die hatten sogar mehrere.
0: Doch, Meister Propper proppt so sauer, wie sonst keiner proppen kann.
1: Wäre schön gewesen.
0: Irgendwie sowas in der Richtung, ja.
1: Ich sag dir, warum du keinen weißt. Weil die alle scheiße sind. Und zwar so richtig scheiße.
0: Okay.
1: Ich lese dir drei Stück vor.
0: Mhm.
1: Meister Propper putzt so sauber, dass man sich drin spiegeln kann.
0: Ach, dass man sich drin spiegeln kann, ja.
1: Merkt sich doch keine Sau. Hat man irgendwie wann mal gehört, wenn man es hört.
0: Ja, das war ja auch im Grunde der, den ich gerade irgendwie versucht habe, aber ich konnte mich nicht mehr
1: was
0: an den Wortlaut erinnern.
1: Meister Propper, der putzt so sauber, dass man sich drin spiegeln kann. Das ist doch kein Slogan. Das ist ein Satz.
0: Also Meister Propper hat eine Glatze und er putzt, dass es alles schön sauber sein tut. Ja.
1: Scheuerfrei löst er den Schmutz auf, dass man sich drin spiegeln kann. Also Variationen davon.
0: Cool, das ist noch weniger griffig. Das haben sie gut gemacht.
1: Und jetzt der dritte.
0: Ja.
1: Meister Propper gibt's, damit das Putzen leichter wird. Das
0: so wie jedes Reinigungsprodukt.
1: Das klingt wie einfach
0: hätte mal ich jetzt gesagt.
1: Im Kindergarten. Kinder, warum gibt es Meister Propper? Damit das Putzen leichter wird. Das nehmen wir. Schröder Junior, du bist genial.
0: Das ist fantastisch. Diese Familie.
1: Ich möchte meine Dienste an Meister Propper anbieten.
0: Ja.
1: Tut euch nicht weiter weh. Ich mache euch jetzt einen Slogan.
0: Ja.
1: Es wird kein anspruchsvoller, aber es wird einer, der sich reimt und der vielleicht auch hängen bleiben würde. Und ich werde ihn singen. Bei Slogan singt man ja auch.
0: Ja, ja.
1: Mit Meister Propper geht Putzen flotter.
0: Mhm.
1: Sag mir nicht, dass es schlechter ist als das, was die schon gemacht haben.
0: Nee, es ist auf dem Niveau von dem Daim-Ding.
1: Zu Daim sagt keiner nein.
0: Ja.
1: Meister Propper geht putzen flotter. Und dann noch, also das wird so gesungen von also so ein Chor, also so richtig, also 500 Menschen. Die singen das so. Mit Meister Propper geht putzen flotter. Und dann kommt da aber noch so ein Spruch von einem Mann, der dann so sagt, ja, und deine Frau kannst du auch flott abputzen. Oder irgendwie sowas.
0: Oh Gott. Nee, das macht's nicht besser.
1: Meister Propper geht putzen flotter, ist doch besser als Meister Propper gibt's, damit das Putzen leichter wird. Und Meister Propper, der putzt so sauber, da kann man sich dann drin spiegeln danach.
0: Meister Propper, der geile Glatzenmann, der alles richtig hart polieren kann. So. Das finde ich schön. Ne?
1: Meister Propper, was du dir polierst, ist deine Sache.
0: Das ist sehr schön, ja. Ja?
1: Ja, kann man machen.
0: Ja.
1: So, mehr habe ich nicht.
0: Nee, ich auch nicht.
1: Reicht dann auch bei mit den Top 3 diesen Monat.
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1: Das sind auch schöne Schlussworte. Weil mehr möchte ich dazu auch nicht sagen. Weil ich habe auch ein bisschen Angst, dass ich jetzt in den nächsten Wochen nur noch Werbejingles von mir gebe, weil ich so jemand bin, der das, was er aufnimmt, auch gerne wiedergibt und auch dann auch musikalisch nur noch bei Dani Sahne von Danone und ähnlichen hängen
0: lässt. Ach Gottchen, ja.
1: Hab ich
0: was
1: nicht
0: da alles für einen Scheiß gab, an den man sich gar nicht mehr erinnert.
1: Ja. Story of my life. So, Alex, wir hören uns im Juni wieder. Dann bin ich ein Jahr älter, wie du jetzt auch.
0: Ja.
1: Ich sag tschüss.
0: Tschüss.
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0: Sag mal, Alex.
1: Ja?
0: Kackst du gerade?
2: Nein!
1: Seufz.

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